technisches Problem hat für einen unerwarteten digitalen Ausfall gesorgt. Wegen einer Zeitüberschreitung von exakt 100 Sekunden wurde eine laufende Datenabfrage automatisch vom System abgebrochen. Die genauen Ursachen für dieses Verbindungsproblem sind derzeit. Ein technisches Problem hat für einen unerwarteten digitalen Ausfall gesorgt. Wegen einer Zeitüberschreitung von exakt 100 Sekunden wurde eine laufende Datenabfrage automatisch vom System abgebrochen. Die genauen Ursachen für dieses Verbindungsproblem sind derzeit noch unklar. IT-Spezialisten

0: sind, wird aktuell noch geprüft. Stefan Marxer führt weiterhin das Liechtenstein Olympic Committee. Die Delegierten in Vaduz haben ihn einstimmig für eine weitere Amtszeit als Präsidenten wiedergewählt. Auch Vizepräsidentin Annunziata von und zu Liechtenstein bleibt im Amt. Zudem gibt es erfreuliche Zahlen aus der Kasse des Verbandes. Das vergangene Jahr schließt finanziell deutlich besser ab als geplant. Wegen geringerer Ausgaben bei internationalen Sportmissionen verzeichnet das Komitee lediglich einen Verlust von knapp 100.000 Franken anstatt der befürchteten 186.000 Franken. Der Wolf wird in Liechtenstein heimisch, ein eigenes Rudel bringt dabei sogar Vorteile. Das erklärte der Schweizer Wolfsexperte und Ex-Wildhüter Reinhard Schniedrig am Montagabend in Triesenberg. Aktuell streifen bis zu 3 Wölfe durch das Land. Feste Familienverbände verursachen laut dem Experten deutlich weniger Schäden an Nutztieren als umherziehende Einzelgänger. Damit das Zusammenleben funktioniert, brauche es aber 2 klare Voraussetzungen: einen konsequenten Herdenschutz und den gezielten Abschuss von auffälligen Tieren. So viel zu den Nachrichten. Kenny Vogt, wie wird das Wetter?
1: Besten Dank, Niki. In Vaduz liegen die Temperaturen aktuell bei rund 8 Grad. Der heutige Bereich reicht von etwa 4 bis 13 Grad. Die Eisheiligen bringen uns dichte Wolken und zeitweise Regen. In den höheren Bergtälen mischen sich sogar Schneeflocken darunter. Später blinzelt im Tal ab und zu die Sonne durch. Insgesamt bleibt der Wettereindruck aber recht kühl und unbeständig. Am Mittwoch starten wir mit viel Sonnenschein freundlich in den Tag, bevor die Wolken am Nachmittag dichter werden und der Wind spürbar auffrischt. Dabei werden 3 bis 17 Grad erreicht. Der Donnerstag bringt uns dann bei 7 bis 13 Grad wieder nasses Wetter mit Regenschauern und frischem Wind.
2: Werfen wir einen Blick auf den Verkehr in und um Liechtenstein.
3: Auf dem Lettgräbli in der Nähe von Vaduz bremsen euch Bauarbeiten auf rund 50 Metern aus, wodurch ihr etwa 10 Minuten länger braucht. Ebenfalls Geduld mitbringen müsst ihr auf der Churerstraße in der Nähe von Schaan. Hier kostet euch eine Baustelle auf einer Strecke von über 1,5 Kilometern rund 10 Minuten extra. Zurück in der Nähe von Vaduz erwartet euch auf der Postgas auf knapp 100 Metern ein kompletter Stillstand. Die Strecke über das Städtle ist blockiert. Plant also auch hier gut 10 Minuten mehr Fahrzeit ein. Kommt alle sicher und entspannt an euer Ziel.
4: Hier ist Radio Vaterland mit Durch die Nacht und Karin Theiler am Mikrofon. Ein Blick auf die heimische Gesundheitspolitik zeigt Konstanz. Der OKP-Staatsbeitrag bleibt nämlich unverändert. Das sorgt für finanzielle Stabilität. Den perfekten Rhythmus für diese späten Stunden liefert nun The Weeknd. Hier ist der Hit Can't Feel My Face.

La Brea Tar Pits. Dieser Weezer-Track hat seinen Namen von diesen zähen Teergruben in Los Angeles, wo seit Jahrtausenden Knochen konserviert werden. Gefühlt genau der richtige Ort für alle verpassten Chancen und peinlichen Momente, die man nie wieder ausgraben will. Rivers Cuomo packt das mit diesem typischen Weezer-Mix aus Selbstironie und Gitarrenwand an. Und falls bei dir auch gerade

0: Neuanfang.
1: Neuanfang von Clouseau entstand, nachdem er fast alles hingeschmissen hat. Band aufgelöst, Stadt gewechselt, komplette Kehrtwende. Man hört richtig, wie er sich da selber Mut zusingt. Dieses »Komm, wir reißen alles nieder« ist keine Floskel. Das war sein echter Reset-Knopf. Und nach so viel Neustart passt der nächste Schritt perfekt. Jetzt geht's einmal mitten in die 70er. Hier kommen Boney M. mit Brown Girl in

Girl in the Ring von Boney M. hat seine Wurzeln in einem alten Kinderkreisspiel aus der Karibik. Da wurde im Ring getanzt, gesungen, geflirtet. Spannend. Die Nummer war ursprünglich nur die B-Seite von Rivers of Babylon und hat sich dann heimlich zum eigenen Hit entwickelt. So viel Sonne in knapp 3 Minuten. Gleich wird's moderner, intimer. Olivia Dean nimmt dieses warme Gefühl mit und dreht es nach innen. Hier kommt Man I Need.

hat Man I Need geschrieben, als sie gemerkt hat, dass man sich manchmal zuerst selbst zurückerobern muss, bevor man jemand anderem gerecht wird. Dieser leicht stolpernde Groove, diese Stimme, das ist im Grunde ein innerer Dialog mit viel Soul. Ha, perfekt, um kurz durchzuatmen, bevor es musikalisch eine Spur erdiger wird. Mumford & Sons stehen schon bereit mit Wilder Mind. Von der Großstadt-Soul-Reflexion direkt in den nachdenklichen Indie-Folk.

Mumford & Sons haben mit Wilder Mind ja einen ziemlichen Stilwechsel hingelegt. Weg vom Banjo hin zur E-Gitarre. Da haben sich einige Fans zuerst die Augen gerieben. Aber genau dieser Schritt hat der Band neue Bühnen eröffnet, riesige Festival-Headliner inklusive. Spannend, wie ein Song zur Visitenkarte für einen Neustart werden kann. Und von diesem eher nachdenklichen Großstadtsound geht's jetzt rüber zu einem echten Herz-auf-der-Zunge-Moment. Bruno Mars mit Just the Way You Are.

Mars hat Just the Way You Are ursprünglich so simpel gehalten, dass der Produzent meinte, der Song sei zu direkt. Genau das macht ihn so stark. Keine Metaphern, kein Schnickschnack, einfach dieses klare Du bist gut, wie du bist. Und irgendwo zwischen diesen Zeilen steckt wahrscheinlich der Liebesbrief, den viele gern selber schreiben würden. Gleich bleibt's gefühlvoll, nur etwas melancholischer. Paufu mit Deathbed Featrack Be Abadoo Bee.

Paufus Deathbed hat ja diesen krassen Kontrast. Lo-Fi-Beat, süße Bier-Bedubi-Hook und dann geht's ums Abschiednehmen. Um die eine Person, der man noch schnell alles sagen will. Spannend. Der Song ist eigentlich aus einem alten Bia-Bedubi-Demo gesampelt, das zuerst kaum jemand kannte. TikTok hat das dann weltweit großgezogen. Von dieser flüchtigen Bedroom-Romantik geht's jetzt in deutlich dunklere Tiefen. Dave Gahan und Soul Savers, Metal Heart. Stimmlich eine ganz andere Liga.

Dave Gahan und Soul Savers mit Metal Heart. Da hört man, wie viel Blues und Gospel in diesem Depeche Mode Frontmann steckt. Spannend. Im Original ist der Song von Cat Power und Gahan macht daraus fast ein kleines dunkles Gebet. Live oft mit geschlossenen Augen, komplett in seiner eigenen Welt. Dieser raue, brüchige Gesang, dazu die Soul Savers Sounds, das geht direkt unter die Haut. Und jetzt wird's eine Spur weicher, aber nicht weniger intensiv. Ed Sheeran mit Perfect.

Sie hören die Stimme von Niki Stettler mit den aktuellen KI-News. Hallo! Ein technischer Ausfall sorgt aktuell für Probleme im Datenverkehr. Ein System hat eine laufende Serveranfrage nach exakt 100 Sekunden unerwartet abgebrochen. Grund für den Stopp ist eine programmierte Zeitüberschreitung, weil die Netzwerke nicht schnell genug reagierten. Fachleute suchen jetzt nach der genauen Ursache für diese massive Verzögerung. Ob durch den plötzlichen Abbruch wichtige Datensätze verloren gingen, bleibt vorerst unklar. Die Experten arbeiten intensiv daran, die Verbindungen rasch wieder zu stabilisieren und weitere Ausfälle zu verhindern. Ein technisches Problem hat für einen unerwarteten digitalen Ausfall gesorgt. Wegen einer Zeitüberschreitung von exakt 100 Sekunden wurde eine laufende Datenabfrage automatisch vom System abgebrochen. Die genauen Ursachen für dieses Verbindungsproblem sind derzeit noch unklar. IT-Spezialisten arbeiten bereits mit Hochdruck an der Behebung des Fehlers. Ziel ist es, die Serverstabilität rasch wiederherzustellen und weitere Verzögerungen im Informationsfluss zu verhindern. Ob auch andere Netzwerke von der Störung betroffen sind, wird aktuell noch geprüft. Stefan Marxer führt weiterhin das Liechtenstein Olympic Committee. Die Delegierten in Vaduz haben ihn einstimmig für eine weitere Amtszeit als Präsidenten wiedergewählt. Auch Vizepräsidentin Annunziata, von und zu Störung betroffen sind, wird aktuell noch geprüft. Stefan Marxer führt weiterhin das Liechtenstein Olympic Committee. Die Delegierten in Vaduz haben ihn einstimmig für eine weitere Amtszeit als Präsidenten wiedergewählt. Auch Vizepräsidentin Annunziata, von und zu Liechtenstein, bleibt im Amt. Zudem gibt es erfreuliche Zahlen.

0: Franken anstatt der befürchteten 186.000 Franken. Die gefürchteten Eisheiligen im Mai sind ein reiner Mythos. Das hat das Schweizer Bundesamt für Meteorologie und Klimatologie klargestellt. An diesen bestimmten Tagen gibt es demnach keine erhöhte Frostgefahr. Auswertungen der Temperaturdaten seit dem Jahr 1965 zeigen vielmehr, dass die Wahrscheinlichkeit für Bodenfrost ab Mitte April schlicht kontinuierlich sinkt. Ende Mai liegt sie dann nahezu bei Null. Bereits vor über 100 Jahren hat die Klimaforschung diese mittelalterliche Bauernregel eindeutig widerlegt. Und jetzt geht's weiter mit dem Wetter. Kenny Vogt, bitte.
1: Besten Dank, Niki. In Vaduz liegen die Temperaturen aktuell bei rund 8 Grad. Der heutige Bereich reicht von etwa 4 bis 13 Grad. Die Eisheiligen bringen uns dichte Wolken und zeitweise Regen. In den höheren Bergtälen mischen sich sogar Schneeflocken darunter. Später blinzelt im Tal ab und zu die Sonne durch. Insgesamt bleibt der Wettereindruck aber recht kühl und unbeständig. Am Mittwoch starten wir mit viel Sonnenschein freundlich in den Tag, bevor die Wolken am Nachmittag dichter werden und der Wind spürbar auffrischt. Dabei werden 3 bis 17 Grad erreicht. Der Donnerstag bringt uns dann bei 7 bis 13 Grad wieder nasses Wetter mit Regenschauern und frischem Wind.
2: Ein Blick auf den Verkehr in und um Liechtenstein. Auf dem Letzgräbli in Vaduz bremsen Bauarbeiten euren Schwung auf rund 50 Metern. Das dauert für euch etwa 10 Minuten länger. Ebenfalls in Vaduz blockiert ein kompletter Stillstand die Postgasse über das Städtle auf knapp 100 Metern. Auch hier braucht ihr rund 10 Minuten mehr Zeit. In Schaan fordert eine Baustelle auf der Churer Straße eure Geduld. Hier rollt der Verkehr auf über 1,5 Kilometer nur zäh, sodass ihr auch auf dieser Strecke etwa 10 Minuten länger unterwegs seid. Kommt alle sicher an euer Ziel und genießt eine gute Weiterfahrt.
3: Durch die Nacht auf Radio Vaterland mit Karin Theiler. Gute Nachrichten aus der Gesundheitspolitik. Der OKP-Staatsbeitrag bleibt unverändert, was für finanzielle Stabilität sorgt. Während die Politik also auf Beständigkeit setzt, sorgt das Musikprogramm für entspannte Stimmung. Genau richtig für diese Stunden sind Blind Melon. Hier ist ihr Song No Rain.

Skyfall von Adele. Das war ja der Moment, in dem ein Bond-Song wieder wie ein richtiges Kino-Epos geklungen hat. Spannend. Die ersten Versionen des Textes hat sie während der Schwangerschaft geschrieben. Mit ziemlich viel Druck im Nacken. Bond-Produzenten, Millionen Erwartungen, alles auf einmal. Und dann wird daraus dieser weltweite Ohrwurm, der sogar einen Oscar holt. Gleich ein ganz anderer Vibe. Jetzt kommt Jason Derulo mit What You Say. Also dranbleiben. 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

Derulos Watches Say hat Jason Derulo eigentlich erst möglich gemacht. Der Track war sein Durchbruch und spannenderweise ist der Refrain ein Sample von Imogen Heaps' Hide and Seek. Dieser verfremdete Vocoder-Gesang, den du da hörst, stammt also aus einem ganz anderen, eher melancholischen Song. Spannender Kontrast zu Derulos R&B-Sound. Und von Herzschmerz geht's jetzt weiter zu innerem Druck. Hier kommen Linkin Park mit Numb bei Radio Vaterland.

von Linkin Park. Spannend, wie dieser Song fast zur Hymne einer ganzen Generation geworden ist, die sich missverstanden fühlt. Chester Benningtons Stimme. Diese Mischung aus Wut und Verletzlichkeit hat vielen das Gefühl gegeben, hey, jemand checkt genau, wie ich mich fühle. Und falls du gerade selber ein bisschen Abstand zur Welt brauchst, dranbleiben lohnt sich. Jetzt wird's etwas indie-melancholischer. I've Got Friends von Manchester Orchestra.

I've Got Friends von Manchester Orchestra. Dieser Gitarrenwucht merkt man kaum an, wie jung die Band damals war. Ein Song, der klingt, als wäre er nachts in einem viel zu kleinen Proberaum entstanden, mit zu lauter Anlage und zu vielen Gefühlen auf einmal. Dieses Wechselspiel aus leisen Strophen und explodierendem Refrain. Perfekt, wenn du mal wieder mehr im Kopf hast, als dir lieb ist. Und während das nachklingt, geht's jetzt eine Spur soulig weiter. Hello Black, Loving You is Killing Me.

Hello Black trifft mit Loving You is Killing Me genau dieses Gefühl, wenn das Herz längst rot blinkt, du aber trotzdem weiterlebst. Funk Groove, Soul-Stimme, dazu dieser treibende Beat. Perfekt, um sich innerlich ein bisschen aufzuregen und trotzdem mitzuwippen. Manchmal tut's eben weh und klingt dabei erstaunlich gut. Und wenn man schon stolpert in der Liebe? Weiter geht's mit jemandem, der das gerade wörtlich nimmt. Hier kommt Stumblin' In der Version von Cyril.

Shakira hat mit Stumblin' In etwas Spannendes geschafft. Ein 70er-Jahre-Duett so umzubauen, dass du plötzlich das Gefühl hast, es wäre genau jetzt erst geschrieben worden. Diese Mischung aus Retro-Melodie und modernen Beats, perfekt für alle, die heimlich mitsummen. Und wenn wir schon bei Gefühlen sind, gleich wird's auf Deutsch direkt weitergehen. Nina Tschuber klärt für uns die Frage aller Fragen mit »Wenn das Liebe ist«.

Tschuba erzählt in Wenn das Liebe ist ja im Grunde von diesem Moment, in dem man merkt, ui, vielleicht war das mit der Liebe doch anders geplant. Spannend, wie sie diese weichen, fast verletzlichen Zeilen mit so einer klaren, starken Stimme singt. Als würde sie sagen, ja, das tut weh, aber ich gehe da jetzt durch. Und wer da gerade mitfühlt, bekommt gleich die nächste Portion Herz- und Kopfkino. Nea ist bereit mit Some Say.

Lea mit Some Say, basierend auf der Melodie von Eiffel 65's Blue Dabadi. Plötzlich war der 90er Urwurm wieder überall, nur eben als nachdenklicher Popsong. Spannend, wie ein alter Dance-Track auf einmal zur Herzschmerzhymne wird, oder? Viele dachten zuerst an ein Sample. Tatsächlich hat Nea die Melodie offiziell nachkomponiert und neu interpretiert. Gleich geht's energiegeladen weiter, deutlich gitarrenlastiger. Hier kommen Kaiser Chiefs mit Ruby auf Radio Vaterland.

Hintergründe, News, Fakten. Die Stimme von Niki Stettler begrüßt Sie zu den KI-News. Ein technisches Problem hat für einen unerwarteten digitalen Ausfall gesorgt. Wegen einer Zeitüberschreitung von exakt 100 Sekunden wurde eine laufende Datenabfrage automatisch vom System abgebrochen. Die genauen Ursachen für dieses Verbindungsproblem sind derzeit noch unklar. IT-Spezialisten arbeiten bereits mit Hochdruck an der Behebung des Fehlers. Ziel ist es, die Serverstabilität rasch wiederherzustellen und weitere Verzögerungen im Informationsfluss zu verhindern. Ob auch andere Netzwerke von der Störung betroffen sind, wird aktuell noch geprüft. Stefan Marxer führt weiterhin das Liechtenstein Olympic Committee. Die Delegierten in Vaduz haben ihn einstimmig für eine weitere Amtszeit als Präsidenten wiedergewählt. Auch Vizepräsidentin Annunziata von und zu Liechtenstein bleibt im Amt. Zudem gibt es erfreuliche Zahlen aus der Kasse des Verbandes. Das vergangene Jahr schließt finanziell deutlich besser ab als geplant. Wegen geringerer Ausgaben bei internationalen Sportmissionen verzeichnet das Komitee lediglich einen Verlust von knapp 100.000 Franken anstatt der befürchteten 186.000 Franken. Ein technischer Ausfall sorgt aktuell für Probleme im Datenverkehr. Ein System hat eine laufende Serveranfrage nach exakt 100 Sekunden unerwartet abgebrochen. Grund für den Stopp ist eine programmierte Zeitüberschreitung, weil die Netzwerke nicht schnell genug

reagierten. Fachleute suchen jetzt nach der genauen Ursache für diese massive Verzögerung. Ob durch den plötzlichen Abbruch wichtige Datensätze verloren gingen, bleibt vorerst unklar. Die Experten arbeiten intensiv daran, die Verbindungen rasch wieder zu stabilisieren und weitere Ausfälle zu verhindern. Die gefürchteten Eisheiligen im Mai sind ein reiner Mythos. Das hat das Schweizer Bundesamt für Meteorologie und Klimatologie klargestellt. An diesen bestimmten Tagen gibt es demnach keine erhöhte Frostgefahr. Auswertungen der Temperaturdaten seit

0: Die Bauernregel eindeutig widerlegt. Soweit die Meldungen. Kenny Vogt hat jetzt den Überblick über das Wetter.
1: Besten Dank, Niki. In Vaduz liegen die Temperaturen aktuell bei rund 8 Grad. Der heutige Bereich reicht von etwa 4 bis 13 Grad. Die Eisheiligen bringen uns dichte Wolken und zeitweise Regen. In den höheren Bergtälen mischen sich sogar Schneeflocken darunter. Später blinzelt im Tal ab und zu die Sonne durch. Insgesamt bleibt der Wettereindruck aber recht kühl und unbeständig. Am Mittwoch starten wir mit viel Sonnenschein freundlich in den Tag, bevor die Wolken am Nachmittag dichter werden und der Wind spürbar auffrischt. Dabei werden 3 bis 17 Grad erreicht. Der Donnerstag bringt uns dann bei 7 bis 13 Grad wieder nasses Wetter mit Regenschauern und frischem Wind.
2: Ein Blick auf den Verkehr in und um Liechtenstein.
3: Auf dem Lettgräbli in Vaduz bremsen euch Bauarbeiten auf rund 50 Metern aus, weshalb ihr etwa 10 Minuten länger braucht. Ebenfalls in Vaduz steht ihr auf der Postgasse auf knapp 75 Metern komplett still, da die Strecke über das Städtle blockiert ist. Plant auch hier gut 10 Minuten mehr Fahrzeit ein. Wenn ihr in Scharn auf der Churer Straße unterwegs seid, fahrt ihr auf über 1,5 Kilometern durch eine Baustelle. Dort braucht ihr für die Durchfahrt ebenfalls 10 Minuten länger. Kommt alle jederzeit gut und sicher an euer Ziel im Ländle.
4: Am Mikrofon bei Radio Vaterland ist Karin Theiler mit Durch die Nacht. Der liechtensteinische OKP-Staatsbeitrag bleibt für das Jahr 2024 unverändert. Eine erfreulich stabile Nachricht für das Gesundheitswesen. Mit dieser Konstante lässt es sich entspannt musikalisch loslegen. Den perfekten Soundtrack dafür liefert jetzt Sam Fender mit Getting Started.

of Gemina mit Dark Rain. Diese Mischung aus dunkler Eleganz und treibender Energie hat ihren Ursprung gleich nebenan. Die Band kommt aus der Schweiz. Der Sound dagegen klingt nach ganz großer internationaler Bühne. Faszinierend, wie diese Stimme fast flüstert und trotzdem alles ausfüllt, oder? Jetzt wird's etwas kantiger. Die Gitarren kommen nach vorne. Hier sind We Are Scientists mit Lousy Reputation.

We Are Scientists mit Lousy Reputation. Entstanden in einer Phase, in der die Band selbstironisch mit ihrem Image gespielt hat. Typisch. Dieser trockene Humor in den Lyrics. Dazu ein Refrain, der sich so festbeißt, dass du ihn morgen im Kopf hast, ob du willst oder nicht. Indie-Rock, der genauso nach durchzechter Studentenbude klingt, wie nach Kopfnicken im Büro. Weiter geht's etwas smoother, aber genauso ohrwurmtauglich. Hier kommt Fingertips von Tom

Tom Gregory hat Fingertips tatsächlich in einer Phase geschrieben, in der er dauernd unterwegs war. Hotelzimmer, Flughäfen, kaum Schlaf. Genau dieses Gefühl, wenn dir jemand fehlt, ist da so direkt drin, dass man fast meint, man hätte diese Person selbst an den Fingerspitzen. Und wer jetzt noch ein bisschen Herzflattern verträgt, gleich wird's romantisch Bachata-mäßig. Hier kommen Aventura mit Cuando Volverás.

Ventura mit Cuando Volverás. Diese Nummer hat damals dafür gesorgt, dass Bachata plötzlich auch in europäischen Clubs lief. Spannend. Romeo Santos hat den Song zuerst auf Englisch versucht, dann gemerkt, auf Spanisch funktioniert das Herzschmerzdrama einfach besser. Dieses »Wann kommst du zurück?« bleibt hängen, egal ob man Spanisch versteht oder nicht. Jetzt wird's weniger Herz, mehr Hüfte. Dua Lipa dreht auf. Hier kommt Houdini.

Dua Lipa hat Houdini ja fast wie einen kleinen Charaktertest gebaut. Sie hat den Song bei TikTok schon geteasert, bevor er fertig war, und geschaut, wie die Leute auf genau diese rohe Version reagieren. Und genau dieser Druck, abzuliefern, steckt im Text. Catch me or I go. Wenn du nicht schnell genug bist, ist sie weg, wie der Entfesselungskünstler selbst. Von flinker Magie jetzt zu einem anderen Dauerläufer der 80er. Overkill von Man at Work.

Overkill von Man at Work. Da steckt echte Nachtarbeit drin. Colin Hay hat den Song angeblich beim Herumwandern durch Melbourne geschrieben. Völlig übermüdet, mit diesem Gefühl im Bauch, wenn der Kopf einfach nicht mehr abschalten will. Und genau das hört man in jeder Zeile, selbst wenn der Refrain so locker daherkommt. Wenn dir also beim Hören alte Grübeleien hochkommen, vollkommen normal. Jetzt wird's eine Spur softer. Hier kommen The Cats mit One Way Wind in der englischen Version.

Die Cats haben One Way Wind Anfang der 70er in den Scheunen von Holland geprobt. Und plötzlich lief das Ding in halb Europa rauf und runter, sogar in mehr als 10 Sprachen gecovert. Spannend daran, der Song klingt so leicht, aber eigentlich geht's ums Festhängen in einer einseitigen Liebe. Immer wieder dieselbe Böe, derselbe Fehler. Vom sanften Nordseewind geht's jetzt in den Stadionmodus. Hier kommen The White Stripes mit Seven Nation Army. Lauter drehen schadet nicht.

Dieser Basslauf in Seven Nation Army ist gar kein Bass. Jack White spielt ihn auf einer Gitarre mit Oktava, damit's nach Bass klingt. Und dann wurde aus dieser Linie ein halber Fußball-Fangesang, von Brüssel bis Buenos Aires. Wenn dir dieser marschierende Groove noch im Kopf hämmert, passt der nächste Track perfekt dazu. Ein bisschen düsterer, ein bisschen cineastischer. Enemy von Imagine Dragons und J.I.D.

von Imagine Dragons und JID. Spannend, wie dieser Song aus der Serie Arcane stammt. Einer Welt voller Konflikte, in der man sich ständig fragt, wem man eigentlich trauen kann. Und genau dieses Misstrauen, dieser innere Kampf, steckt in jeder Zeile, im Rap von JID sowieso. Von diesem Kampf gegen die eigenen Dämonen geht's jetzt zu einem Song, der eher nach Schultern zusammenrücken klingt. Das kann uns keiner nehmen, von Revolverheld.

Revolverheld mit Das kann uns keiner nehmen. Eine kleine Zeitkapsel, oder? Kaum ein anderer Song kriegt dieses Gefühl von durchgemachter Nacht, bester Freundschaft und leicht verkatertem Sonnenaufgang so auf den Punkt. Man riecht förmlich noch den Asphalt vom Heimweg. Und genau aus diesem nostalgischen Weißt du noch? Geht's jetzt rüber in die Disco-Kugel der späten 70er. Funk Groove an, Alltag aus. Hier kommen Lips Inc. mit Funky Town.

0: Informativ, digital, aktuell, KI News mit der Stimme von Niki Stettler. Stefan Marxer führt weiterhin das Liechtenstein Olympic Committee. Die Delegierten in Vaduz haben ihn einstimmig für eine weitere Amtszeit als Präsidenten wiedergewählt. Auch Vizepräsidentin Annunziata von und zu Liechtenstein bleibt im Amt. Zudem gibt es erfreuliche Zahlen aus der Kasse des Verbandes. Das vergangene Jahr schließt finanziell deutlich besser ab als geplant. Wegen geringerer Ausgaben bei internationalen Sportmissionen verzeichnet das Komitee lediglich einen Verlust von knapp 100.000 Franken anstatt der befürchteten 186.000 Franken. Ein technischer Ausfall sorgt aktuell für Probleme im Datenverkehr. Ein System hat eine laufende Serveranfrage nach exakt 100 Sekunden unerwartet abgebrochen. Grund für den Stopp ist eine programmierte Zeitüberschreitung, weil die Netzwerke nicht schnell genug reagierten. Fachleute suchen jetzt nach der genauen Ursache für diese massive Verzögerung. Ob durch den plötzlichen Abbruch wichtige Datensätze verloren gingen, bleibt vorerst unklar. Die Experten arbeiten intensiv daran, die Verbindungen rasch wieder zu stabilisieren und weitere Ausfälle zu verhindern. Ein technisches Problem hat für einen unerwarteten digitalen Ausfall gesorgt. Wegen einer Zeitüberschreitung von exakt 100 Sekunden wurde eine laufende Datenabfrage automatisch vom System abgebrochen. Die genauen Ursachen für dieses Verbindungsproblem sind derzeit noch unklar. IT-Spezialisten arbeiten bereits mit Hochdruck an der Behebung des Fehlers. Ziel ist es, die Serverstabilität rasch wiederherzustellen und weitere Verzögerungen im Informationsfluss zu verhindern. Ob auch andere Netzwerke von der Störung betroffen sind, wird aktuell noch geprüft. Die gefürchteten Eisheiligen im Mai sind ein reiner Mythos. Das hat das Schweizer Bundesamt für Meteorologie und Klimatologie klargestellt. An diesen bestimmten Tagen gibt es demnach keine erhöhte Frostgefahr. Auswertungen der Temperaturdaten seit dem Jahr 1965 zeigen vielmehr, dass die Wahrscheinlichkeit für Bodenfrost ab Mitte April schlicht kontinuierlich sinkt. Ende Mai liegt sie dann nahezu bei Null. Bereits vor über 100 Jahren hat die Klimaforschung diese mittelalterliche Bauernregel eindeutig widerlegt. So viel zu den Nachrichten. Kenny Vogt, wie wird das Wetter?
1: Besten Dank, Niki. In Vaduz liegen die Temperaturen aktuell bei rund 8 Grad. Der heutige Bereich reicht von etwa 4 bis 13 Grad.
0: Diese mittelalterliche Bauernregel eindeutig widerlegt. So viel zu den Nachrichten. Kenny Vogt, wie wird das Wetter?
1: Besten Dank, Niki. In Vaduz liegen die Temperaturen aktuell bei rund 8 Grad. Der heutige Bereich reicht von etwa 4 bis 13 Grad. Die Eisheiligen bringen uns dichte Wolken und Zeit.

0: Wolken am Nachmittag dichter werden und der Wind spürbar auffrischt. Dabei werden 3 bis 17 Grad erreicht. Der Donnerstag bringt uns dann bei 7 bis 13 Grad wieder nasses Wetter mit Regenschauern und frischem Wind.
1: Die Verkehrsnachrichten rund um Liechtenstein. Auf dem Letzklebli nahe Vaduz bremsen Bauarbeiten den Verkehr auf einer Strecke von weniger als einem halben Kilometer. Die Fahrt dauert dadurch rund 10 Minuten länger. Ebenfalls nahe Vaduz ist die Postgasse über das Städtle auf weniger als einem halben Kilometer komplett blockiert. Wer hier unterwegs ist, braucht für die Route gut 10 Minuten mehr Zeit. Eine weitere Baustelle drosselt das Tempo auf der Churer Straße nahe Schaan. Auf über 1,5 Kilometern rollen die Räder nur langsam, was die Fahrzeit um etwa 10 Minuten verlängert. Allen auf den Straßen eine sichere und gute Weiterfahrt.
2: Der OKP-Staatsbeitrag bleibt unverändert. Eine solide Konstante für das heimische Gesundheitswesen. Schwungvoll geht es direkt weiter durch die Nacht. Den perfekten Rhythmus liefert jetzt Blake Sam Roman Andrew Haft Underberg mit dem Song Poison aus dem Hesbin Hotel Original Soundtrack.

Celebration von Kool & the Gang war tatsächlich von einem Koranvers inspiriert, der von einer gemeinsamen Feier im Paradies spricht. Da steckt also mehr dahinter als nur Party und Konfetti. Und spannend? Das war der erste Nummer-1-Hit der Band in den USA, obwohl sie da schon fast eine Dekade unterwegs war. Von dieser großen Sause geht's jetzt ganz feinfühlig weiter. Amy Mann ist dran. Hier kommt Save Me. Lautstärke lieber kurz etwas runterdrehen. Yeah.

hat Save Me damals für den Film Magnolia geschrieben und dafür gleich eine Oscar-Nominierung eingesackt. Spannend daran, sie fand den Song anfangs gar nicht so gelungen, bis Regisseur Paul Thomas Anderson völlig begeistert war und ihn quasi zum emotionalen Kern des Films gemacht hat. Seitdem klebt dieses Lied an allen gebrochenen Herzen in Zeitlupe. Und jetzt nahtlos weiter in Sachen Gefühlschaos, nur etwas laidbackerer Groove. Sie ist weg von den Fantastischen Vier.

ist Weg von den Fantastischen Vier. Dieser Mix aus Trennungsschmerz und trockenem Humor ist schon fast wie ein Gespräch unter guten Freunden. Man redet sich alles von der Seele, aber der Beat hält einen trotzdem aufrecht. Spannend auch, wie entspannt der Track groovt, obwohl inhaltlich alles auseinanderbricht. Ein echter Kopfnicktherapeut. Und weil Herzschmerz manchmal einfach rausgeschrien werden muss, drehen wir jetzt komplett auf. Hier kommen Icona Pop featuring Charlie XCX, I Love It.

Icona Pop zusammen mit Charlie XCX, I Love It, war ja ursprünglich als kleiner Indie-Track gedacht, bevor er dann überall durch die Decke ging. Spannend. Charlie XCX hat den Song zuerst anderen Künstlerinnen angeboten, bis Icona Pop zugegriffen haben. Der Rest ist Popgeschichte mit durchgetretenem Gaspedal. Diese Energie packen wir jetzt in die nächste Nummer rüber. David Guetta zusammen mit Usher, Without You.

David Guetta und Usher, Without You, war damals so ein richtiger Festivalmoment in Radioform. Aufgebaut wie eine Dancebombe, aber emotional wie eine große Stadionballade. Spannend. Guetta wollte eigentlich einen noch härteren Clubtrack. Usher hat darauf bestanden, mehr Gefühl reinzubringen. Dieser Mix hat den Song dann weltweit nach vorne katapultiert. Von der EDM-Bühne geht's jetzt rüber in die 80er. Fiddle an, Suspenders hoch, Come on Eileen von Dexys Midnight Runners.

0: Shame on Eileen von Dexys Midnight Runners hat damals 1982 alle mit dieser Mischung aus Folk, Pop und einem Hauch irischem Kneipenchor überrascht. Inklusive Geige und Latzhosen-Look im Video. Spannend. Kevin Rowland hat die Band immer wieder komplett umgebaut. Aber dieses Lied wurde zum größten Erfolg, obwohl sie eigentlich gar keine klassische Popgruppe sein wollten. Und damit vom Bauchgefühl der 80er zu ganz viel Gefühl in Worten. Adele Tawil, Lieder.
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packt in Lieder ja sein ganzes musikalisches Tagebuch. Von den Fanta 4 bis Michael Jackson. Jede Zeile ein kleiner Popsprung in eine andere Zeit. Spannend. Viele Fans erzählen, sie hätten über den Song wieder alte Lieblingsbands ausgegraben. Quasi ein musikalischer Stammbaum zum Nachhören. Und während da so durch die Vergangenheit geblättert wird, geht's jetzt ganz frisch weiter. Ariana Grande mit We Can't Be Friends, Wait for Your Love. Gefühlschaos im Popgewand, direkt hier bei Radio Vaterland. Lauter drehen lohnt sich.

0: Ariana Grande mit We Can't Be Friends, Wait For Your Love. Ein Song, der klingt wie eine Sprachnachricht, die man eigentlich nie abschicken wollte. Ach, dieses Hin und Her zwischen Loslassen und doch noch warten, das kennt wohl jede und jeder von euch, oder? Gerade diese Mischung aus verletztem Stolz und weicher Stimme macht den Track so nah dran am echten Leben. Jetzt wird's eine Spur kosmischer. Youngblood übernimmt für euch mit Supermoon.
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Youngblood hat Supermoon nach eigener Aussage wie einen Film im Kopf geschrieben. Eine nächtliche Taxifahrt mit lauter verlorenen Seelen, die alle irgendwie denselben Himmel teilen. Dieser Supermond steht für das Gefühl, wenn alles zu viel ist. Und genau dann leuchtet es am hellsten. Schönes Detail? Der Gospel-Touch im Refrain klingt wie eine kleine Erlösung mitten im Chaos. Von dieser Großstadt-Nachtstimmung geht's jetzt in eine ganz andere Ecke. Akustisch, reduziert, hier sind The Lumineers mit Ho Hey.

0: Willkommen zur Übersicht. KI News mit der Stimme von Niki Stettler am Mikrofon. Stefan Marxer führt weiterhin das Liechtenstein Olympic Committee. Die Delegierten in Vaduz haben ihn einstimmig für eine weitere Amtszeit als Präsidenten wiedergewählt. Auch Vizepräsidentin Annunziata von und zu Liechtenstein bleibt im Amt. Zudem gibt es erfreuliche Zahlen aus der Kasse des Verbandes. Das vergangene Jahr schließt finanziell deutlich besser ab als geplant. Wegen geringerer Ausgaben bei internationalen Sportmissionen verzeichnet das Komitee lediglich einen Verlust von knapp 100.000 Franken anstatt der befürchteten 186.000 Franken. Ein technisches Problem hat für einen unerwarteten digitalen Ausfall gesorgt. Wegen einer Zeitüberschreitung von exakt 100 Sekunden wurde eine laufende Datenabfrage automatisch vom System abgebrochen. Die genauen Ursachen für dieses Verbindungsproblem sind derzeit noch unklar. IT-Spezialisten arbeiten bereits mit Hochdruck an der Behebung des Fehlers. Ziel ist es, die Serverstabilität rasch wiederherzustellen und weitere Verzögerungen im Informationsfluss zu verhindern. Ob auch andere Netzwerke von der Störung betroffen sind, wird aktuell noch geprüft. Ein technischer Ausfall sorgt aktuell für Probleme im Datenverkehr. Ein System hat eine laufende Serveranfrage nach exakt 100 Sekunden unerwartet abgebrochen. Grund für den Stopp ist eine programmierte Zeitüberschreitung, weil die Netzwerke nicht schnell genug reagierten. Fachleute suchen jetzt nach der genauen Ursache für diese massive Verzögerung. Ob durch den plötzlichen Abbruch wichtige Datensätze verloren gingen, bleibt vorerst unklar. Die Experten arbeiten intensiv daran, die Verbindungen rasch wieder zu stabilisieren und weitere Ausfälle zu verhindern. Die gefürchteten Eisheiligen im Mai sind ein reiner Mythos. Das hat das Schweizer Bundesamt für Meteorologie und Klimatologie klargestellt. An diesen bestimmten Tagen gibt es demnach keine erhöhte Frostgefahr. Auswertungen der Temperaturdaten seit dem Jahr 1965 zeigen vielmehr, dass die Wahrscheinlichkeit für Bodenfrost ab Mitte April schlicht kontinuierlich sinkt. Ende Mai liegt sie dann nahezu bei Null. Bereits vor über 100 Jahren hat die Klimaforschung diese mittelalterliche Bauernregel eindeutig widerlegt. Und jetzt geht's weiter mit dem Wetter. Kenny Vogt, bitte.
1: In der Tat, Niki, schauen wir doch mal, was das Wetter so auf dem Plan hat. In Vaduz liegen die Temperaturen aktuell bei rund 10 Grad. Der heutige Bereich reicht von etwa 3 bis 17 Grad. Nach einem sonnigen Start ziehen nun dichtere Wolken auf und der Wind frischt kräftig auf. Es bleibt meist trocken, nur über den Bergen ist ein kurzer Schauer nicht auszuschließen. Der Wettereindruck ist heute insgesamt freundlich, aber durchaus windig.

Donnerstag wird es deutlich unbeständiger. Bei Werten zwischen 7 und 13 Grad erwarten uns immer wieder Regenschauer, die am Nachmittag auch gewittrig ausfallen können. Der Freitag bringt bei 5 bis 13 Grad nasskaltes Wetter ins Ländle. Am Donnerstag wird es deutlich unbeständiger. Bei Werten zwischen 7 und 13 Grad erwarten uns immer wieder Regenschauer, die am Nachmittag auch gewittrig ausfallen können. Der Freitag bringt bei 5 bis 13 Grad nasskaltes Wetter ins Ländle. Nach kurzen sonnigen Momenten zieht kräftiger Regen

0: Ähnliches Bild zeigt sich auf der Churer Straße bei Schaan. Eine Baustelle verlangsamt die Autos hier auf über 1,5 Kilometern, was ebenfalls rund 10 Minuten mehr Zeit in Anspruch nimmt. Mitten in Vaduz ist zudem die Postgasse über Städtle auf knapp 100 Metern komplett blockiert, weshalb die Umfahrung hier weitere 10 Minuten kostet. Allen Autofahrerinnen und Autofahrern eine stets gute und sichere Fahrt.
1: 5 Uhr. Der Wecker hat gerade erst geklingelt und über dem Fürstentum liegt noch die ruhige Morgendämmerung. Zeit für die Sendung Zmorga hier auf Radio Vaterland. Am Mikrofon begleitet Peter Obst mit frischem Elan und den wichtigsten Themen in einen neuen, hoffentlich rundum schönen und erfolgreichen Tag. Der erste Blick richtet sich heute auf die sportliche Führungsebene des Landes. Kontinuität ist das klare Signal aus den Reihen des Liechtenstein Olympic Committee. Stefan Marxer bleibt LOC-Präsident. Damit lenkt er auch in der kommenden Amtszeit die sportlichen Geschicke Liechtensteins und sorgt für Stabilität an der Spitze. Dass es nicht immer eine simple Aufgabe ist, die Interessen im nationalen und internationalen Sportgeschehen zu vereinen, versteht sich von selbst. Ein solches Amt zu bekleiden, fordert heraus. Passend zu diesem Gedanken und als musikalischer Weckruf für diese frühe Stunde geht es jetzt weiter mit feinstem Britpop. Hier sind Shed7 mit It's Not Easy.

Nach Jackie Wilson Said von Dexys Midnight Runners noch kurz was Wichtiges, das sage ich dir. Es ist 6.12 Uhr. Die Initiative für eine Fristenlösung in Liechtenstein hat die rechtliche Vorprüfung bestanden, die Regierung hält das Begehren für verfassungskonform und internationale Verträge blockieren keine Abbrüche in den ersten 12 Wochen. Im Juni entscheidet der Landtag. Gibt er grünes Licht, bleiben 6 Wochen, um 1000 Unterschriften zu sammeln. Jetzt folgt Everybody's Gotta Learn Sometime von Colgis.

Das war Manchild von Sabrina Carpenter. Es ist 6.20 Uhr hier bei Radio Vaterland. Bitterer Rückschlag für den FC Vaduz. Kurz vor Saisonende verloren sie die Tabellenführung. In der 94. Minute kassierten sie das entscheidende Tor gegen den neuen Spitzenreiter Aarau. Ein Punkt trennt die Teams. Aarau kann am Freitag gegen Yverdon aufsteigen. Vaduz muss wild schlagen und du musst auf einen Ausrutscher hoffen. Jetzt geht's weiter mit My Friends von Red Hot Chili Peppers. 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

nachsehende Leid von Supergrass noch kurz was Wichtiges für dich. Liechtenstein plant eine digitale Altersprüfung in der EU-Digitalbrieftasche, basierend auf der liechtensteinischen EID, erklärt Regierungschefin Haas. Sie setzt so eine EU-Verordnung um und fordert zwingende Vorgaben für Social-Media-Betreiber, damit Jugendschutz im Alltag wirklich greift. Es ist 6:30 Uhr und jetzt Electric Light Orchestra mit Don't

Das war Majakowski von Manic Street Preachers. Aus Vaduz. Im Liechtensteiner Landtag wächst der Druck aufs Schulamt. 10 Abgeordnete von DPL und VU fordern eine externe Prüfung der Strukturen und Abläufe nach Turbulenzen in der operativen Führung. Sie kritisieren, zentrale Vorgaben schränkten die Eigenverantwortung der Schulen massiv ein. Bildungsminister Daniel Oehry setzt auf eine interne Analyse. Der Landtag entscheidet im Juni. Es ist 6.38 Uhr. Was meinst du? Weiter mit Live in a Northern Town von The

0: Schön, dass Sie dabei sind. Hier sind die KI-News mit der Stimme von Niki Stettler. Die geplante Initiative zur Einführung der Fristenlösung in Liechtenstein hat eine entscheidende Hürde genommen. Die Regierung hat das Begehren rechtlich geprüft und für verfassungskonform erklärt. Auch internationale Verträge stehen einem legalen Schwangerschaftsabbruch in den ersten 12 Wochen nicht im Weg. Im Juni ist nun der Landtag am Zug und muss über die Zulässigkeit entscheiden. Gibt das Parlament grünes Licht, bleiben den Initianten 6 Wochen Zeit. Dann müssen sie 1000 Unterschriften für eine Volksabstimmung sammeln. Im Liechtensteiner Landtag wächst der Druck auf das Schulamt. 10 Abgeordnete von DPL und VU haben am Dienstag einen Vorstoß eingereicht. Sie fordern eine externe Untersuchung der Strukturen und Abläufe in der Behörde. Auslöser sind jüngste Turbulenzen in der Führung und die Sorge, dass zentrale Vorgaben die Schulen massiv in ihrer Eigenverantwortung bremsen. Bildungsminister Daniel Oehry setzt dagegen vorerst auf eine interne Analyse. Der Landtag entscheidet voraussichtlich im Juni über den Vorstoß. Liechtenstein plant eine digitale Altersprüfung, um Kinder und Jugendliche im Internet besser zu schützen. Die Regierung integriert diese neue Funktion in die geplante europäische digitale Brieftasche. Als Grundlage dient dabei die bereits bestehende liechtensteinische EID. Damit setzt das Land eine Verordnung der Europäischen Union um. Wie Regierungschefin Haas betont, reicht die Technik allein aber nicht aus. Damit der digitale Jugendschutz im Alltag wirklich funktioniert, fordert sie zwingende gesetzliche Vorgaben für die Betreiber von Social-Media-Plattformen. Mit Christi Himmelfahrt begeht die christliche Welt eines ihrer zentralsten Feste. Jeweils genau 39 Tage nach dem Ostersonntag feiern Gläubige die Rückkehr Jesu zu Gott. Der Überlieferung nach wurde er am 40. Tag der Osterzeit vor den Augen der Jünger in den Himmel emporgehoben. Begleitet wird dieser Feiertag von einer historischen Tradition. Schon seit dem Jahr 800 ziehen Menschen an den Tagen davor in Bittprozessionen über die Felder und beten für eine ertragreiche Ernte. Das waren die Nachrichten. Jetzt zum Wetter mit Kenny Vogt.
1: In der Tat, Niki, schauen wir doch mal, was das Wetter so auf dem Plan hat. In Vaduz liegen die Temperaturen aktuell bei rund 10 Grad. Der heutige Bereich reicht von etwa 3 bis 17 Grad. Nach einem sonnigen Start ziehen nun dichtere Wolken auf und der Wind frischt kräftig auf. Es bleibt meist trocken, nur über den Bergen ist ein kurzer Schauer nicht auszuschließen. Der Wettereindruck ist heute insgesamt freundlich, aber durchaus windig. Am Donnerstag wird es deutlich unbeständiger. Bei Werten zwischen 7 und 13 Grad erwarten uns immer wieder Regenschauer, die am Nachmittag auch gewitterig ausfallen können. Der Freitag bringt bei 5 bis 13 Grad nasskaltes Wetter ins Ländle. Nach kurzen sonnigen Momenten zieht kräftiger Regen auf und ab dem Mittelgebirge fällt sogar wieder etwas Schnee.
2: Ein Blick auf den Verkehr in und um Liechtenstein.
3: Auf den Straßen im Ländle ist heute etwas Geduld gefragt. In Vaduz bremsen Bauarbeiten auf dem Lettgräbli den Verkehrsfluss auf einer Strecke von knapp 100 Metern. Die Fahrt dauert dadurch etwa 10 Minuten länger. Ebenfalls in Vaduz steht der Verkehr auf der Postgasse komplett still. Die Route ist auf weniger als 100 Metern blockiert, was die Reisezeit um rund 10 Minuten

Minuten verlängert. Ein Blick nach Schaan zeigt ein ähnliches Bild. Auf der Churer Straße sorgt eine Baustelle auf einer Länge von über 1,5 Kilometern für zäh fließenden Verkehr. Man braucht auch dort etwa 10 Minuten länger. Allen auf den Straßen eine gute und sichere Minuten verlängert. Ein Blick nach Schaan zeigt ein ähnliches Bild. Auf der Churer Straße sorgt eine Baustelle auf einer Länge von über 1,5 Kilometern für zäh fließenden Verkehr. Man braucht auch dort etwa 10 Minuten länger. Allen auf den Straßen eine gute und sichere Fahrt.

Gedanke, der heute im Fokus steht. Letztlich ist jeder Pinselstrich, jede gemeißelte Form und jede komponierte Note ein intimes Spiegelbild der Gesellschaft. Kunst dokumentiert nicht nur die äußere Realität, sondern fängt das innere Erleben, die Hoffnungen und die Widersprüche einer Epoche ein. Sie ist der kreative Fingerabdruck der Menschheit, der uns zeigt, wer wir sind und woher wir kommen. Dieser kreative Ausdruck findet sich selbstverständlich auch in der Musik, die den Puls ihrer jeweiligen Zeit hörbar macht. Ein perfektes Beispiel für die schillernde, energiegeladene Welt der 70er Jahre folgt genau jetzt. Es ist ein musikalisches Kunstwerk, das Lebensfreude und Extravaganz nahtlos in einen treibenden Rhythmus verwandelt. Hier ist LaBelle mit Lady Marmalade.

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1: Das war Ohne dich von Element of Crime. Es ist 7.11 Uhr hier in Vaduz. Stefan Marxer bleibt Präsident des Liechtenstein Olympic Committee, einstimmig wiedergewählt an der Delegiertenversammlung. Vizepräsidentin Annunziata von und zu Liechtenstein bleibt im Amt. Finanziell schließt das Komitee besser ab. Statt des budgetierten Minuses von 186.000 Franken nur ein Verlust von knapp 100.000 Franken, dank tieferer Ausgaben bei internationalen Sportmissionen. Bleib dran, du hörst gleich Shiver and Shake von Ryan Adams.

damit nach 15 Step? Ich sag dir kurz, es ist jetzt 7.18 Uhr. Das Liechtensteiner Landesgefängnis stößt an seine Grenze. Auslastung um 13% gestiegen, wegen längerer Haft und mehr Insassen mit psychischen Problemen. Zeitweise mussten Häftlinge nach Österreich verlegt werden. Polizeichef Schülhoch sagt, ein externer Experte prüft nun Abläufe, Personal und medizinische Versorgung gemeinsam mit der Regierung. Jetzt legen wir Faust Arp auf.

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1: Hallo aus der Redaktion, hier sind die KI-News mit der Stimme von Niki Stettler. US-Präsident Donald Trump ist zu Gesprächen mit Staatschef Xi Jinping nach Peking gereist. Im Mittelpunkt des Treffens der beiden größten Wirtschaftsmächte stehen Handels- und Wirtschaftsfragen sowie die Verlängerung eines fragilen Handelsfriedens. Trump will zudem China drängen, im Konflikt mit Iran Einfluss zu nehmen. Beobachter erwarten eher kleine Schritte zur Stabilisierung der Beziehung. Washington. US-Verteidigungsminister Pete Hegseth hat sich im Kongress kritischen Fragen zu Munitionsbeständen, den Kosten des Militäreinsatzes im Iran und den Ukraine-Hilfen gestellt. Er wies Vorwürfe zurück, den USA gehe die Munition aus und sprach von übertriebenen Darstellungen im Widerspruch zu Aussagen des demokratischen Senators Mark Kelly. Die Iran-Kosten bezifferte Hegseth auf rund 29 Milliarden Dollar. Für das Jahr 2027 kündigte er ein Rekordbudget von 1,5 Billionen Dollar an. Das war das Neueste aus der Nachrichtenredaktion.

0: KI-News mit mir, der Stimme von Niki Stettler. Hallo. Die geplante Initiative zur Einführung der Fristenlösung in Liechtenstein hat eine entscheidende Hürde genommen. Die Regierung hat das Begehren rechtlich geprüft und für verfassungskonform erklärt. Auch internationale Verträge stehen einem legalen Schwangerschaftsabbruch in den ersten 12 Wochen nicht im Weg. Im Juni ist nun der Landtag am Zug und muss über die Zulässigkeit entscheiden. Gibt das Parlament grünes Licht, bleiben den Initianten 6 Wochen Zeit. Dann müssen sie 1000 Unterschriften für eine Volksabstimmung sammeln. Im Liechtensteiner Landtag wächst der Druck auf das Schulamt. 10 Abgeordnete von DPL und VU haben am Dienstag einen Vorstoß eingereicht. Sie fordern eine externe Untersuchung der Strukturen und Abläufe in der Behörde. Auslöser sind jüngste Turbulenzen in der Führung und die Sorge, dass zentrale Vorgaben die Schulen massiv in ihrer Eigenverantwortung bremsen. Bildungsminister Daniel Oehry setzt dagegen vorerst auf eine interne Analyse. Der Landtag entscheidet voraussichtlich im Juni über den Vorstoß. Liechtenstein plant eine digitale Altersprüfung, um Kinder und Jugendliche im Internet besser zu schützen. Die Regierung integriert diese neue Funktion in die geplante europäische digitale Brieftasche. Als Grundlage dient dabei die bereits bestehende liechtensteinische EID. Damit setzt das Land eine Verordnung der Europäischen Union um. Wie Regierungschefin Haas betont, reicht die Technik allein aber nicht aus. Damit der digitale Jugendschutz im Alltag wirklich funktioniert, fordert sie zwingende gesetzliche Vorgaben für die Betreiber von Social-Media-Plattformen. Mit Christi Himmelfahrt begeht die christliche Welt eines ihrer zentralsten Feste. Jeweils genau 39 Tage nach dem Ostersonntag feiern Gläubige die Rückkehr Jesu zu Gott. Der Überlieferung nach wurde er am 40. Tag der Osterzeit vor den Augen der Jünger in den Himmel emporgehoben. Begleitet wird dieser Feiertag von einer historischen Tradition. Schon seit dem Jahr 800 ziehen Menschen an den Tagen davor in Bittprozessionen über die Felder und beten für eine ertragreiche Ernte. Das waren die Nachrichten. Jetzt zum Wetter mit Kenny Vogt.
1: Eine großartige Idee. Genau der richtige Moment für einen Blick auf die aktuellen Wetteraussichten.
2: In Vaduz liegen die Temperaturen aktuell bei rund 10 Grad. Der heutige Bereich reicht von etwa 3 bis 17 Grad. Nach einem recht sonnigen Start ziehen allmählich dichtere Wolken auf und der Wind frischt spürbar auf. Es bleibt im Tal weitgehend trocken, nur über den Bergen sind einzelne Schauer möglich. Insgesamt überwiegt aber ein freundlicher, wenn auch leicht windiger Wettereindruck. Am Donnerstag bewegen sich die Werte zwischen 7 und 13 Grad. Das Wetter wird unbeständiger, mit einigen Regenschauern und lebhaftem Wind. Am Freitag liegen die Temperaturen zwischen 5 und 13 Grad. Es erwartet uns ein nasser und spürbar kühlerer Tag. Ab dem Mittelgebirge fällt sogar wieder etwas Schnee.
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4: Auf den Straßen im Ländle erfordert der Verkehr heute an einigen Stellen etwas Geduld. Auf der Churerstraße bei Schaan sorgt eine Baustelle auf einer Strecke von über 1,5 Kilometern für stockenden Verkehr. Die Durchfahrt dauert dort rund 10 Minuten länger. Auch bei Vaduz kosten Bauarbeiten zusätzliche Zeit. Auf dem Lettgräbli bremst eine Baustelle mit verengten Fahrbahnen den Verkehrsfluss auf rund 50 Metern, was ebenfalls 10 Minuten mehr Zeit in Anspruch nimmt. Ebenfalls bei Vaduz blockiert ein Vorfall über das Städtle die Postgass auf knapp 100 Metern. Dort steht der Verkehr komplett still, was die Fahrzeit um weitere 10 Minuten verlängert. Allen auf den Straßen eine weiterhin sichere und entspannte Fahrt.
5: Der Vormittag im Fürstentum ist in vollem Gange und ein hoffentlich rundum gelungener Tag nimmt seinen Lauf. Hier bei Radio Vaterland läuft die Sendung Zmorga mit Peter Obst am Mikrofon. Ein Blick auf die Kulturlandschaft zeigt uns immer wieder eine faszinierende Wahrheit. Kunstwerke widerspiegeln den Menschen und seine Welt.

Sie sind weit mehr als nur Farbe auf Leinwand, geformter Stein oder bedrucktes Papier. Sie sind das präzise Spiegelbild einer Gesellschaft, fangen tiefste Emotionen, historische Umbrüche und persönliche Triumphe ein. Ob in den Ausstellungen hier in Vaduz oder

zu erschaffen. Eine Melodie, die einen einzigen, perfekten Augenblick für die Ewigkeit konserviert. Eine Jahrhundertstimme, die genau diese musikalische Essenz eingefangen hat, liefert nun den idealen Soundtrack für die kommenden Minuten. Whitney Houston mit One Moment in Time.

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1: Sie hören die Stimme von Niki Stettler mit den aktuellen KI-News. Hallo. US-Präsident Donald Trump ist zu Gesprächen mit Staatschef Xi Jinping nach Peking gereist. Im Mittelpunkt des Treffens der beiden größten Wirtschaftsmächte stehen Handels- und Wirtschaftsfragen sowie die Verlängerung eines fragilen Handelsfriedens. Trump will zudem China drängen, im Konflikt mit Iran Einfluss zu nehmen. Beobachter erwarten eher kleine Schritte zur Stabilisierung der Beziehungen. Finnland hat sich mit einem spektakulären Auftritt von Geigerin Linda Lampenius und Sänger Pete Parkkonen beim ersten Halbfinale des Eurovision Song Contest in Wien einen Platz im Finale gesichert. Ebenfalls weiter sind Griechenland, Israel, Schweden, Moldau, Serbien, Kroatien, Litauen, Polen und Belgien. 5 Länder schieden aus. Deutschlands Sarah Engels ist als gesetzte Teilnehmerin bereits fürs Finale qualifiziert. Das war das Neueste aus der Nachrichtenredaktion.

Hallo, Sie hören die KI News, ich bin die Stimme von Niki Stettler. Die geplante Initiative zur Einführung der Fristenlösung in Liechtenstein hat eine entscheidende Hürde genommen. Die Regierung hat das Begehren rechtlich geprüft und für verfassungskonform erklärt. Auch internationale Verträge

0: Wir stehen einem legalen Schwangerschaftsabbruch in den ersten 12 Wochen nicht im Weg. Im Juni ist nun der Landtag am Zug und muss über die Zulässigkeit entscheiden. Gibt das Parlament grünes Licht, bleiben den Initianten 6 Wochen Zeit. Dann müssen sie 1000 Unterschriften für eine Volksabstimmung sammeln. Im Liechtensteiner Landtag wächst der Druck auf das Schulamt. 10 Abgeordnete von DPL und VU haben am Dienstag einen Vorstoß eingereicht. Sie fordern eine externe Untersuchung der Strukturen und Abläufe in der Behörde. Auslöser sind jüngste Turbulenzen in der Führung und die Sorge, dass zentrale Vorgaben die Schulen massiv in ihrer Eigenverantwortung bremsen. Bildungsminister Daniel Oehry setzt dagegen vorerst auf eine interne Analyse. Der Landtag entscheidet voraussichtlich im Juni über den Vorstoß. Liechtenstein plant eine digitale Altersprüfung, um Kinder und Jugendliche im Internet besser zu schützen. Die Regierung integriert diese neue Funktion in die geplante europäische digitale Brieftasche. Als Grundlage dient dabei die bereits bestehende liechtensteinische EID. Damit setzt das Land eine Verordnung der Europäischen Union um. Wie Regierungschefin Haas betont, reicht die Technik allein aber nicht aus. Damit der digitale Jugendschutz im Alltag wirklich funktioniert, fordert sie zwingende gesetzliche Vorgaben für die Betreiber von Social-Media-Plattformen. Mit Christi Himmelfahrt begeht die christliche Welt eines ihrer zentralsten Feste. Jeweils genau 39 Tage nach dem Ostersonntag feiern Gläubige die Rückkehr Jesu zu Gott. Der Überlieferung nach wurde er am 40. Tag der Osterzeit vor den Augen der Jünger in den Himmel emporgehoben. Begleitet wird dieser Feiertag von einer historischen Tradition. Schon seit dem Jahr 800 ziehen Menschen an den Tagen davor in Bittprozessionen über die Felder und beten für eine ertragreiche Ernte. So viel zu den Nachrichten. Kenny Vogt, wie wird das Wetter?
1: Ja, Niki, dann werfen wir doch direkt einen Blick auf die aktuellen Wetteraussichten. In Vaduz liegen die Temperaturen aktuell bei rund 10 Grad. Der heutige Bereich reicht von etwa 4 bis 17 Grad. Zunächst zeigt sich der Himmel sonnig, später werden die Wolken dichter und der Wind frischt spürbar auf. Es bleibt meist trocken, lediglich über den Bergen sind vereinzelte Schauer möglich. Insgesamt ein recht freundlicher, aber zunehmend windiger Wettereindruck. Am Donnerstag wird es bei 7 bis 13 Grad deutlich unbeständiger. Es erwarten uns dichte Wolken, teils gewitterige Regenschauer und nur kurze Sonnenfenster. Der Freitag bringt bei 5 bis 13 Grad nasskaltes Wetter, wobei sich in den mittleren Berglagen sogar wieder einige Schneeflocken untermischen können.
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3: Auf dem Lettgräbli in Vaduz sorgen Bauarbeiten auf einer Strecke von rund 50 Metern für stockenden Verkehr. Die Fahrt dauert hier etwa 10 Minuten länger. Auf der Churer Straße in Schaan bremst eine Baustelle den Verkehrsfluss. Auf über 1,5 Kilometern stauen sich die Fahrzeuge, was 10 Minuten mehr Fahrzeit kostet. Zudem ist die Postgasse in Vaduz über das Städtle auf weniger als 100 Metern komplett blockiert. Hier steht alles still und die Fahrt dauert ebenfalls 10 Minuten länger. Allen auf den Straßen eine gute und sichere Weiterfahrt.
4: Der Vormittag im Fürstentum nimmt Fahrt auf und der heutige Tag verspricht durch und durch großartig zu werden. 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Am Mikrofon begleitet Peter Obst durch die nächsten Stunden. Ein Blick auf die tagesaktuellen Schlagzeilen zeigt, dass sich auf der politischen Bühne Liechtensteins einiges bewegt. Ein neues juristisches Gutachten bringt heute Klarheit in eine überaus intensiv geführte Debatte. Die geplante Initiative zur Fristenlösung ist offiziell mit der liechtensteinischen Verfassung und den grundlegenden Menschenrechten vereinbar. Damit ist eine entscheidende juristische Hürde genommen. Die gesellschaftspolitische Diskussion um dieses sensible und wichtige Thema steht nun auf einem soliden rechtlichen Fundament und wird die politische Agenda unseres Landes in den kommenden Wochen sicherlich weiter prägen. Politische Weichenstellungen erfordern oft einen langen Atem und den unbedingten Willen, die Dinge anzupacken. Manchmal fühlt man sich dabei, als stünde ein geradezu monumentales Pensum auf der To-Do-Liste. Den absolut passenden Soundtrack für all jene, die heute noch Großes vorhaben und den perfekten musikalischen Schwung dafür brauchen, liefert nun Tim Bensko. Hier ist Nur noch kurz die Welt retten.
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4: die heute noch Großes vorhaben und den perfekten musikalischen Schwung dafür brauchen, liefert nun Tim Bensko. Hier ist Nur noch kurz die Welt retten.

Das war Heartbeat Song von Kelly Clarkson. Es ist 9.14 Uhr und falls du es wissen willst, Stefan Marxer bleibt Präsident des Liechtenstein Olympic Committee, einstimmig an der Delegiertenversammlung in Vaduz gewählt. Auch Vize Annunziata von und zu Liechtenstein bestätigt. Finanziell besser als gedacht. Statt budgetierten Minus von 186.000 Franken nur knapp 100.000, dank geringerer Ausgaben bei internationalen Sportmissionen. Jetzt weiter mit The Chosen Pessimist von Inflation.

Das war L auf der Stirn von den Beatsteaks. Und um 9.25 Uhr kurz an dich. Das Liechtensteiner Landesgefängnis stößt an seine Grenze. Die Auslastung stieg letztes Jahr um 13% wegen längerer Haftzeiten und mehr psychisch belasteter Insassen. Zeitweise mussten Häftlinge nach Österreich verlegt werden. Polizeichef Schülhoch bestätigt. Externe Experten prüfen in Vaduz Abläufe, Personal und medizinische Versorgung zur Optimierung. Weiter mit Life is for Living von Barclay James Harvest.

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1: Sie hören die Stimme von Niki Stettler mit den aktuellen KI-News. Hallo. US-Präsident Donald Trump ist zu Gesprächen mit Staatschef Xi Jinping nach Peking gereist. Im Mittelpunkt des Treffens der beiden größten Wirtschaftsmächte stehen Handels- und Wirtschaftsfragen sowie die Verlängerung eines fragilen Handelsfriedens. Trump will zudem China drängen, im Konflikt mit Iran Einfluss zu nehmen. Beobachter erwarten eher kleine Schritte zur Stabilisierung der Beziehungen. Finnland hat sich mit einem spektakulären Auftritt von Geigerin Linda Lampenius und Sänger Pete Parkkonen beim ersten Halbfinale des Eurovision Song Contest in Wien einen Platz im Finale gesichert. Ebenfalls weiter sind Griechenland, Israel, Schweden, Moldau, Serbien, Kroatien, Litauen, Polen und Belgien. 5 Länder schieden aus. Deutschlands Sarah Engels ist als gesetzte Teilnehmerin bereits fürs Finale qualifiziert. Das war das Neueste aus der Nachrichtenredaktion.

Informativ, digital, aktuell, KI-News mit der Stimme von Niki Stettler. Die geplante Initiative zur Einführung der Fristenlösung in Liechtenstein hat eine entscheidende Hürde genommen. Die Regierung hat das Begehren rechtlich geprüft und für verfassungskonform erklärt. Auch internationale Verträge stehen einem legalen Schwangerschaftsabbruch in den ersten 12 Wochen nicht im Weg. Im Juni ist nun der Landtag am Zug und muss über die Zulässigkeit entscheiden. Gibt das Parlament grünes Licht? Bleiben den Initianten 6 Wochen Zeit. Dann müssen sie 1000 Unterschriften für eine Volksabstimmung sammeln. Im Liechtensteiner Landtag wächst der Druck auf das Schulamt. 10 Abgeordnete von DPL und VU haben am Dienstag einen Vorstoß eingereicht. Sie fordern eine externe Untersuchung der Strukturen und Abläufe in der Behörde. Auslöser sind jüngste Turbulenzen in der Führung und die Sorge, dass zentrale Vorgaben die Schulen massiv in ihrer Eigenverantwortung bremsen. Bildungsminister Daniel Oehry setzt dagegen

0: vorerst auf eine interne Analyse. Der Landtag entscheidet voraussichtlich im Juni über den Vorstoß. Liechtenstein plant eine digitale Altersprüfung, um Kinder und Jugendliche im Internet besser zu schützen. Die Regierung integriert diese neue Funktion in die geplante europäische digitale Brieftasche. Als Grundlage dient dabei die bereits bestehende liechtensteinische EID. Damit setzt das Land eine Verordnung der Europäischen Union um. Wie Regierungschefin Haas betont, reicht die Technik allein aber nicht aus. Damit der digitale Jugendschutz im Alltag wirklich funktioniert, fordert sie zwingende gesetzliche Vorgaben für die Betreiber von Social-Media-Plattformen. Mit Christi Himmelfahrt begeht die christliche Welt eines ihrer zentralsten Feste. Jeweils genau 39 Tage nach dem Ostersonntag feiern Gläubige die Rückkehr Jesu zu Gott. Der Überlieferung nach wurde er am 40. Tag der Osterzeit vor den Augen der Jünger in den Himmel emporgehoben. Begleitet wird dieser Feiertag von einer historischen Tradition. Schon seit dem Jahr 800 ziehen Menschen an den Tagen davor in Bittprozessionen über die Felder und beten für eine ertragreiche Ernte. So viel zu den Nachrichten. Kenny Vogt, wie wird das Wetter?
1: Eine großartige Idee. Genau der richtige Moment für einen Blick auf die aktuellen Wetteraussichten.
2: In Vaduz liegen die Temperaturen aktuell bei rund 4 Grad. Der heutige Bereich reicht von etwa 4 bis 17 Grad. Wir erleben viel Sonnenschein, bevor sich dichtere Wolken an den Himmel schieben und der Wind spürbar auffrischt. Es bleibt zumeist trocken, nur über den Bergen ist ein kurzer Schauer möglich. Insgesamt erwartet uns ein freundlicher, aber recht windiger Wettereindruck. Der Ausblick auf die nächsten 2 Tage zeigt sich unbeständig. Am Donnerstag zur Auffahrt dominiert bei 7 bis 13 Grad wechselhaftes Wetter mit Regenschauern, die teils gewittrig ausfallen können. Der Freitag bringt bei 5 bis 13 Grad kühle und nasse Verhältnisse. Nach kurzen sonnigen Momenten greift Regen über und ab den mittleren Berglagen mischen sich sogar wieder Schneeflocken darunter.
3: Ein frischer Vormittag liegt über dem Fürstentum. Der Nebel lichtet sich und die Kaffeetassen sind hoffentlich gut gefüllt. Hier ist das Zmorga auf Radio Vaterland. Am Mikrofon sitzt Peter Obst. Möge dieser Tag ein rundum gelungener, produktiver und schöner werden. Ein Blick in die aktuelle Innenpolitik zeigt derweil Bewegung in einer zentralen gesellschaftlichen Frage. Die geplante Initiative zur Fristenlösung wurde rechtlich geprüft und das Ergebnis spricht eine klare Sprache. Die Vorlage ist sowohl mit der liechtensteinischen Verfassung als auch mit den grundlegenden Menschenrechten vollumfänglich vereinbar. Damit ist eine wichtige formelle Hürde genommen und die politische Debatte im Land dürfte in den kommenden Wochen noch einmal spürbar an Fahrt aufnehmen. Ein Thema, das sicherlich mit der nötigen Sachlichkeit weiterverfolgt wird. Nach so viel inhaltlicher Tiefe darf die Leichtigkeit an diesem Vormittag aber keinesfalls zu kurz kommen. Manchmal ist es das Beste, einfach tief durchzuatmen, den Moment zu genießen und die Sorgen für ein paar Minuten beiseite zu schieben. Genau diese Philosophie bringt der nächste musikalische Meilenstein perfekt auf den Punkt. Ein Song, der die Mundwinkel ganz automatisch nach oben zieht. Hier ist Bobby McFerrin mit Don't Worry, Be Happy.

0: Hallo und herzlich willkommen zu unserer Podcast-Reihe rund ums Thema «Wie kommen wir der Overshoot Day noch hinter verschieben?» Ein gemeinsames Projekt vom AHA und der SDG-Allianz Liechtenstein. Um was geht's? Der Overshoot Day ist der Tag, an dem wir die Ressourcen von einem ganzen Jahr verbraucht haben. Das heisst, idealerweise wäre der Overshoot Day natürlich am 31. Dezember. Aber so ist es leider nicht. Im Liechtenstein und der Schweiz ist der Overshoot Day nämlich schon am 11. Mai. Das heisst, ab dann verbrauchen wir mehr, als uns eigentlich zusteht. Kleines Beispiel. Im Jahr wachsen 10 Bäume noch. Wir verbrauchen aber 15. Was passiert denn? Ja, dann haben wir irgendwann einmal zu wenig Bäume auf dieser Welt. Wir leben also sozusagen auf Kredit. Darum wollen wir uns heute zusammen das Thema genauer anschauen und vor allem, was wir konkret verändern können. Zum Auftakt starten wir zuerst schon mal mit der Grundlage, und zwar den SDGs. Vielleicht haben ein paar von euch schon mal davon gehört. Das sind UNO-Nachhaltigkeitsziele. 17 gibt es insgesamt und damit du bei uns im Land die Leute von diesen Nachhaltigkeitszielen erfahren, ist die SDG-Allianz Liechtenstein gegründet worden. Mein Gast heute ist Ruth Ospelt-Niepelt, Co-Präsidentin. Liebe Ruth, schön bist du da.
1: Danke vielmals für die Einladung und für die Zusammenarbeit mit euch. Super, danke.
0: Wir starten mit einem kurzen Entweder-Oder-Spiel. Es ist ein bisschen tricky, aber ich bin davon überzeugt, dass du das gut herbringst. Liebe Ruth, mehr Regeln oder mehr Eigenverantwortung?
1: Beides. Aber klar, der Fokus auf mehr Eigenverantwortung, wobei wir ihn fördern durch mehr Information.
0: Global denken oder lokal handeln?
1: Wieder Beides. Die Herausforderungen, die wir heute damit konfrontiert sind, sind global verursacht, aber wir müssen lokal anfangen, etwas zu ändern.
0: Kleine Schritte von vielen Leuten oder grosse Entscheidungen von wenigen?
1: Weder beides. Wir können nicht auf die grossen Entscheidungen von wenigen warten, sondern wir müssen jetzt immer viele kleine Schritte gehen und damit den Weg bereiten für die grossen Schritte.
0: Technologie wird die Welt retten oder müssen wir unseren Lebensstil ändern?
1: Ich will ja auch nicht darauf warten, dass Technologie unsere Welt rettet, sondern ich würde sagen, fangen wir an mit dem, was wir können, stellen und ändern unseren Lebensstil.
0: Letzte Frage. Radikale Veränderungen oder viel kleine Schritte?
1: Ich würde sagen, die Erfahrung hat gesagt, dass wir mit vielen kleinen Schritten anfangen müssen.
0: Aber wir sehen nach dem Quickfire, so einfach ist das Thema nicht zu lösen. Ich glaube, das hätten wir so schon gelöst auf dieser Welt. Magst du dich zuerst mal kurz selber vorstellen und erzählen, welche Rolle du bei der SDG-Allianz Liechtenstein hast, Ruth?
1: Also, wie gesagt, mein Name ist Ruth Ospelt-Niepelt. Ich bin Gründungsmitglied der SDG-Allianz seit 2021 und teile mir zusammen mit dem Werner Pohl das Präsidium. Daneben bin ich noch im Gemeinderat von Dotz und beschäftige mich auch dort mit der Nachhaltigkeit und ja, mit der Umsetzung der Strategie von Dotz 2030. Ist eine interessante Kombination. Zeitensache, was aus der politischen Sicht, aber auch aus der Sicht der Zivilgesellschaft und was ihr Zusammenarbeit möglich ist, beziehungsweise wo es halt ein bisschen schwieriger ist, das Verständnis für die andere Seite zu haben. Ursprünglich habe ich Volkswirtschaft studiert und Public Health. Der Zusammenhang zur Nachhaltigkeit rückblickend besteht für mich vor allem darin, dass mich eigentlich immer die grösseren Zusammenhänge interessiert haben. Das System, was sind es für Faktoren, die bestimmen, dass es so ist, wie es ist oder dass es so rauskommt, wie es rausgekommen ist. Und was könnten wir drehen, welches Schräubchen drehen, damit es vielleicht ein bisschen anders rauskommt.
0: Hat es bei dir persönlich im Leben einen Moment oder ein Erlebnis gegeben, wo dich für die Nachhaltigkeit besonders sensibilisiert
1: hat? Also ich habe früher gewusst, dass ich etwas mit Umwelt machen will, bin dann aber nicht so ein Hirsch gesehen in der naturwissenschaftlichen Fächer. Und es hat mich dann fasziniert zu sehen, was im Umweltbereich gerade mit Kostenwahrheit, mit Lenkungsabgaben eigentlich möglich sein sollte, in der Theorie, um die Leute im eigenen Interesse zu umweltfreundlichem Handeln zu bringen. Also zu ihrer Zeit war es so, dass unter Nachhaltigkeit eigentlich rein der Umweltaspekt verstanden worden ist. Dass nachher die sozialen und wirtschaftlichen Aspekte dazugekommen sind, ist erst später mit dem Brundtlandbericht.
0: Wenn man jetzt Nachhaltigkeit wirklich leben will, ich glaube,

0: muss man doch recht viel in seinem Leben hinterfragen oder ändern. Und ich glaube, es ist auch der Grund, warum viele sich gerne daran herantrauen, das Handtuch schon verwerfen, bevor sie gestartet haben. Aber ich glaube, auch kleine Schritte sind wertvoll. Auf was achtest du in deinem Leben? Gibt es auch bei dir noch Verbesserungspotenzial?
1: Also Verbesserungspotenzial gibt es noch und näher, definitiv. Klar probiere ich eben. Ich bin heute Morgen trotz kalter Temperaturen hier mit dem Rad hergekommen. Also gerade im persönlichen Mobilitätsverhalten ist etwas, wo ich wirklich dran schaffe. Aber ich würde sagen, es gibt für jeden Bereich, wo relativ einfach sind, um eine Umstellung zu machen. Es geht wirklich einfach einmal zum Probieren. Und ich denke, wenn wir alle einfach bewusst durch den Alltag gehen, gibt es ganz viele kleine Möglichkeiten.
0: Eben, und es muss nicht das grosse Ganze Perfekte sein, sondern lieber 3 von 10 Sachen wie 0 von 10 Sachen, die man richtig oder gut macht, oder?
1: Definitiv, ja. Ich denke, ein Bewusstsein zu entwickeln für Konsequenzen von dem, was ich tue. Also es könnten negative oder positive Konsequenzen sein, aber einfach in den Folgen denken, die mein Handeln hat.
0: Jetzt ist der Begriff SDG für viele nicht so greifbar. Es ist ein komplexes Thema, umfangreich, und trotzdem ist es wichtig, dass wir sie verstehen. Wie erklärst du einem Kind, einem 10-Jährigen, um was es da geht?
1: Also ich denke, eine gute Erklärung ist einfach zu sagen, ein gutes Leben für alle. Was umfasst das? Und dort kann sich jedes Kind, also es ist erstaunlich, was Kinder dort alles bringen, wenn sie beschreiben wollen, was es für ein gutes Leben braucht. Und das sind die SDGs eigentlich. Sie sind eine Vision von einem guten Leben, aber auch die Faktoren, die es braucht, oder Instrumente, die es braucht, damit man das gute Leben für alle umsetzen kann oder sehen kann. Was sehr ein zentraler Aspekt noch dran ist, ist, mit alle meinen wir wirklich alle, nicht nur uns da, sondern auch, ja, weltweit. Und vor allem meinen wir aber auch die künftige Generation, also die, die nach uns kommt, also eh nicht sehr ein gutes Leben haben würden.
0: Welches von den 17 Nachhaltigkeitszielen ist dir persönlich am wichtigsten und welches wird deiner Meinung nach am meisten unterschätzt?
1: Ich glaube, ein Ranking ist nicht möglich zwischen den SDGs, weil sie eben alle zusammenhängen und einander unterstützen oder ja auch auf den ersten Blick in einen Konflikt stehen können. Was aus meiner Sicht definitiv unterschätzt wird, ist das Nummer 17. Es sind Partnerschaften zur Erreichung der SDGs. Es ist relativ abstrakt. Man sieht, es ist nicht so offensichtlich wie zum Beispiel SDG 1, keine Armut, oder Nummer 3, Gesundheit. Aber es ist Voraussetzung, damit es überhaupt funktioniert. Also die SDG 1 bis 16, kann man sagen, sind etwas wie Tools oder die Instrumente, und 17 ist, dass die dann zusammenwirken.
0: Wo begegnen uns die SDGs im Alltag? Vielleicht ohne, dass wir es merken.
1: Die SDGs spielen einfach überall drin. Also wenn man sich vorstellt, vom Morgen früh beim Aufstehen, es fängt schon an. Also wie lange stand ich unter der Dusche? Was esse ich zum Morgen? Wie gehe ich in die Schule oder zur Arbeit? Also wenn man den Tag so durchgeht, die SDGs sind überall, und von ihm her gibt es so überall Ansatzpunkte, um etwas zu verbessern.
0: Kommen wir aber jetzt zur SDG-Allianz Liechtenstein. Was genau machen wir und mit welchen Organisationen und Partnern arbeiten wir zusammen?
1: Das Ziel der SDG-Allianz Liechtenstein ist, die Umsetzung der 17 Nachhaltigkeitsziele im Liechtenstein zu fördern. Und wir sehen uns dort vor allem als Vertretung der zivilgesellschaftlichen Organisationen, also Verbände, Vereine, die es braucht, neben der Politik und neben der Wirtschaft, um die SDGs erreichen. Also wir haben in der Zwischenzeit rund 70 Organisationen in unserem Netzwerk, ganz breit abdeckt, so breit wie halt Themen von den SDGs sind. Beispiel, Klassiker Umwelt ist natürlich die LGU, aber auch der Verein Hortus. Aus dem Bereich Entwicklungszusammenarbeit ist das Netzwerk Entwicklungszusammenarbeit bei uns. Oder aus dem sozialen Bereich Geschlechtergerechtigkeit ist das Frauennetz Liechtenstein bei uns dabei, Pfadi sind dabei, der LFV, das Olympische Komitee, also wir sind wirklich sehr breit abgestützt, und es zeigt, glaube ich, auch die SDGs in den Bezug zu jedem Bereich, oder jeder Bereich hat einen Bezug zu den SDGs.
0: Gibt es ein Projekt oder eine Initiative von der SDG-Allianz, wo du besonders stolz drauf bist?
1: Ich glaube, es ist das Gesamtheit, wo man eine Freude macht. Und einfach die vielen Leute, die mitschaffen, eben die 60 bis 70 Organisationen und Privatpersonen, die sich einbringen. Und ich denke, es ist mit dank der SDG-Allianz, dass so eine gewisse Verbundenheit entstanden ist zwischen diesen Organisationen. Auch zwischen einem Kinderschutz und einer Umweltorganisation zum Beispiel, dass wir wirklich dort ein Zusammengehörigkeitsgefühl und auch eine Stärkung hergebracht haben. Eine von unseren ersten sichtbaren Aktionen ist die Flaggenaktion gewesen. Es heisst, für die SDGs Flagge zeigen, machen wir jedes Jahr im September. Und es ist einfach genial, wenn man durchs Land fährt und die vielen Flaggen sieht. Und ich hoffe, es würden noch mal einige mehr das Jahr.
0: Jetzt gibt es ja Leute, die sagen, ja, Nachhaltigkeit ist schön und gut, aber wir sind ein kleines Land. Wenn wir da alles richtig machen und alle anderen drumherum nicht, dann nützt das nichts. Was siehst du so Leute, die sagen, ja, an mir alleine geht es nicht, sondern da wollen ganz andere und da dahinter sein?
1: Ja, es ist eine klassische Ausrede, die sagen, ich sage nicht ein, wieso ich dann jemand aus dem Liechtenstein zurücklehnen soll, nur weil unser Land so klein ist und jemand aus China soll aktiv werden, weil sein Land grösser ist. Also ich würde sagen, der Impact, den jemand aus dem Liechtenstein hat, ist wesentlich grösser als aus vielen anderen Ländern. Also ich denke, dort haben wir eine besondere Verantwortung, um gerade vorauszugehen.
0: Also so gerne umgekehrt, dass es noch wichtig
1: aus
0: ist.
1: Aus meiner Sicht, ja.
0: Ja, was man auch so hört, ist das Wort Greenwashing, oder? Und wenn man Nachhaltigkeit, ja, ist es nicht ab und zu ein bisschen mehr eine Image-Geschichte als wirklich eine Veränderungsgeschichte? Also man hört schon viel Sachen, man hört es auch in anderen Bereichen, wie bei humanitärer Hilfe, jetzt hilft man seit Jahrzehnten und es wird nicht besser. Wie stehst du zu dem?
1: Also ich denke, wenn man auf den kleinen Moment anschaut, dann sieht man die grossen Sprünge nicht. Aber wenn man in einem Zeitraum von 10 Jahren schaut und zurückschaut, dann ist einfach sehr viel passiert. Und in ganz verschiedenen Bereichen. Was wir heute an Voltaikanlagen haben, verglichen mit vor 10 Jahren, was wir dort hergebracht haben. Oder ich denke jetzt einfach etwas Kleines im Vergleich, ein Brockenhaus zu dort, was dort heute Leute aus- und eingehen oder wie es im Hilfswerken einen Ballkleidertausch gibt und so. Es sind so viele kleine Sachen, die einfach einen grossen Beitrag leisten.
0: Also du hast am Anfang gesehen, SDGs sollen dafür sorgen, dass es allen auf dieser Welt besser geht, aber auch eben den nächsten Generationen. Mhm. Viele junge Leute haben schon das Gefühl, dass ihre Generation jetzt Probleme ausbaden muss, die wir zwei verbockt haben oder noch ältere verbockt haben. Wie siehst du das?
1: Ja, es stimmt sicher ein Stück weit. Es darf aber nicht dazu führen, dass die junge Generation darum nicht aktiv wird. Es müssen jetzt eigentlich die Jungen und die Alten zusammen schauen, dass es wieder zu einer Gerechtigkeit zwischen den Generationen kommt.
0: Was kann sich denn realistisch verändern, die jungen Leute? Und wo braucht es vielleicht eben da auch andere Player wie Wirtschaft, wie Politik?
1: Ich denke, es ist wichtig, dass die Jungen nochmal sagen, was ihnen wichtig ist. Dass sie die sind, die nachher mit der Welt, die wir hinterlassen, leben müssen. Und die Jungen sind aktive Wähler, sie können aber auch ein politisches Amt übernehmen oder sie können in einem Jugendrat aktiv werden, bei AHA, bei Jugend Energy, bei der Pfadi, wer immer, oder einfach als Privatperson einfach bewusst leben, bewusst nachhaltig leben und einfach den Politiker auch signalisieren, was ihnen wichtiger ist, nicht trauen, den Politiker auch mit grösseren Würfen mutigere Vorschläge zu machen.
0: Wenn jetzt du, Liechtenstein, eine Note geben müsstest für seine Nachhaltigkeit, was für eine Note gäbst du unserem Land?
1: Also wenn ich die Note an ihm messe, was eigentlich möglich wäre, dann muss ich sagen, das Liechtenstein ist ein reiches Land, das Liechtenstein ist klein und übersichtlich. Also wir hätten die besten Voraussetzungen zum SDG-Weltmeister werden. Aber von ihm sind wir weit weg davon. Darum ja, ein ungenügend.
0: Und wenn jetzt du einen Zauberstab hättest und morgen könntest eine Sache verändern, die Sache Nachhaltigkeit, was würdest du dir herbei wünschen?
1: Ich würde mir herbei wünschen, dass mir bewusst ist, was Lebensqualität für uns langfristig ausmacht. Ich denke, daraus entsteht eine Wertschätzung für das, was wir haben. Funktionierende relativ intakte Natur, funktionierende Gesellschaft und Wirtschaft. Ich denke, mit der aus der Wertschätzung aus ergibt sich ein respektvoller und verantwortungsvoller Umgang mit dem, was wir haben.
0: Was können jetzt junge Leute in ihrem Alltag, in ihrem Leben verändern, jetzt ohne grosse Unterstützung von Eltern drumherum? Ich muss einfach selber sagen, schau, da kann ich meinen Teil dazu beitragen, dass unsere Welt ein bisschen nachhaltiger ist, ohne vielleicht einen riesen Aufwand zu machen.
1: Ich denke, ein grosser Hebel, den gerade die Jungen haben, ist im Bereich des Konsums. Dass man dort bewusster ist, ob man das neueste Handy braucht oder vielleicht ein Modell überspringt. Ich denke, dort kann mir da ganz viel machen. Etwas anderes ist zum Beispiel die Reiseplanung. Muss es wirklich um einen Globus sein oder könnte man einmal Europa entdecken? Also ich muss sagen, es ist etwas, was ich nie erlebt habe. Die letzten Jahre, ich habe auf der einen Seite den Zug entdeckt, aber auch in Europa. Also ich bin früher gern, muss ich zugeben. Interkontinental kreist, muss ich sagen, Europa hat viel Exotisches zum Bieten, wo ich einfach staune. Ja, das sind so Beispiele. Und so ist einfach vielleicht auch jetzt beobachten, was andere machen, was andere ausprobieren.
0: Liebe Ruth, vielen lieben Dank, dass du dir die Zeit genommen hast, um uns die Nachhaltigkeitsziele, die SDGs, näher zu erklären. Ich habe auf jeden Fall viel gelernt bei dieser Ausgabe. Danke, dass du da gewesen bist.
1: Danke, liebe Tanja, dass ich da sein darf. Und ja, wenn ihr mehr Informationen wollt, sdgallianz.li.
0: Auch euch möchte ich Danke sagen fürs Zuhören und möchte euch vor allem gerne die nächsten Zufolgen ans Herz legen. Die werden dann nämlich von Muriel und der Liana vom AHA-Jugendteam gemacht. Dort geht es dann nochmal vertieft um den Overshoot-Day, um das Thema Verantwortung und unseren Alltag.

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1: Hallo, Sie hören die KI News. Ich bin die Stimme von Niki Stettler. US-Präsident Donald Trump ist zu Gesprächen mit Staatschef Xi Jinping nach Peking gereist. Im Mittelpunkt des Treffens der beiden größten Wirtschaftsmächte stehen Handels- und Wirtschaftsfragen sowie die Verlängerung eines fragilen Handelsfriedens. Trump will zudem China drängen, im Konflikt mit Iran Einfluss zu nehmen. Beobachter erwarten eher kleine Schritte zur Stabilisierung der Beziehungen. Die Bundesregierung bringt heute ein neues Heizungsgesetz auf den Weg, das künftig Gebäudemodernisierungsgesetz heißt. Nach monatelangem Streit setzt die Union damit ein zentrales Wahlkampfversprechen um. Die Pflicht, neue Heizungen zu 65% mit erneuerbaren Energien zu betreiben, entfällt. Umweltverbände, Opposition und Teile der SPD kritisieren die geplante Regelung scharf. Soweit die Nachrichten.

Dornenhis Side. Kurz zur Sache, falls du es hören willst. Die Regierung hat die Fristenlösung rechtlich geprüft und als verfassungskonform beurteilt. Internationale Verträge stehen einer Legalisierung in den ersten 12 Wochen nicht im Weg. Im Juni entscheidet der Landtag über die Zulässigkeit. Gibt das Parlament grünes Licht, haben die Initianten 6 Wochen Zeit, 1000 Unterschriften für eine Volksabstimmung zu sammeln. Und jetzt, es ist 10:36 Uhr.

Und damit nach Something's Gotten Hold of My Heart von Mark Almond und Gene Pitney. Es ist 10.40 Uhr. Im Liechtensteiner Landtag wächst der Druck aufs Schulamt. 10 Abgeordnete von DPL und VU fordern eine externe Prüfung der Strukturen wegen Turbulenzen in der operativen Führung. Kritiker sagen, zentrale Vorgaben beschneiden die Eigenverantwortung der Schulen. Bildungsminister Daniel Oehry setzt auf eine interne Analyse. Der Landtag entscheidet voraussichtlich im Juni. Bleibt dran, ich spiele dir gleich Chöre von Mark Voss.

Das war Chöre von Mark Forster. Und während es jetzt 10.44 Uhr ist, kurz etwas Kultur. In Scharnwald nahm Kunsthistorikerin Roswitha Feger-Risch eine Gruppe Senioren mit auf eine Reise durch Louvre, Eremitage und Prado. Du hörtest, wie sie Entstehungsgeschichten erzählte und die verborgene Symbolsprache an Werken wie Leonardo da Vinci auflöste, sodass kleine Details plötzlich Sinn ergaben. Weiter geht's mit

Cold the Night von The Communards. Es ist 10.49 Uhr. Kurze Info. Der beliebte Summertreff in Vaduz zieht dieses Jahr vom 14. Mai bis zum 2. August vom Rathausplatz vor das ehemalige Postgebäude. Grund ist das Public Viewing zur Fußball-Weltmeisterschaft. Das neue Areal ist kleiner, aber gemütlich. Keine Sorge, du musst auf Liegestühle und den Strandlook nicht verzichten. Nur das Hüpfkissen fällt weg. Jetzt verraten von

Das war Verraten von Ketka. Es ist 10.53 Uhr. Liechtenstein plant eine digitale Altersprüfung in der kommenden europäischen Brieftasche auf Basis der liechtensteinischen EID, sagt Regierungschefin Haas. Ziel: Kinder und Jugendliche online besser schützen. Sie fordert zugleich verbindliche Vorgaben für Social-Media-Betreiber. Spannend, oder? Weiter geht's mit A Whiter Shade of Pale von Procol Harum.

0: Es ist 11 Uhr. Informativ, digital, aktuell, KI News mit der Stimme von Niki Stettler. Große Kunst in Schaanwald. Die Kunsthistorikerin Roswitha Feger-Risch hat interessierte Senioren auf eine Reise durch Europas bedeutendste Museen mitgenommen. Im Zentrum des Vortrags standen die bewegten Entstehungsgeschichten des Pariser Louvre, der Eremitage in St. Petersburg und des Madrider Prado. Anhand von Meisterwerken von Künstlern wie Leonardo da Vinci entschlüsselte die Expertin zudem die verborgene Symbolsprache der Malerei. Die Teilnehmer lernten dabei, wie selbst unscheinbare Details auf historischen Gemälden richtig zu deuten sind. Der Sommertreff in Vaduz bekommt in diesem Jahr ein neues Zuhause. Vom 14. Mai bis zum 2. August weicht die beliebte Oase vom Rathausplatz auf das Gelände vor dem ehemaligen Postgebäude aus. Der Grund für den Umzug ist die Fußball-Weltmeisterschaft. Das geplante Public Viewing beansprucht den gewohnten Platz im Zentrum. Das neue Areal bei der alten Post ist etwas kleiner, verspricht aber viel Gemütlichkeit. Der Strandlook mit Liegestühlen bleibt erhalten. Nur auf das Hüpfkissen muss aus Platzgründen verzichtet werden. Liechtenstein plant eine digitale Altersprüfung, um Kinder und Jugendliche im Internet besser zu schützen. Die Regierung integriert diese neue Funktion in die geplante europäische digitale Brieftasche. Als Grundlage dient dabei die bereits bestehende liechtensteinische EID. Damit setzt das Land eine Verordnung der Europäischen Union um. Wie Regierungschefin Haas betont, reicht die Technik allein aber nicht aus. Damit der digitale Jugendschutz im Alltag wirklich funktioniert, fordert sie zwingende gesetzliche Vorgaben für die Betreiber von Social-Media-Plattformen. Mit Christi Himmelfahrt begeht die christliche Welt eines ihrer zentralsten Feste. Jeweils genau 39 Tage nach dem Ostersonntag feiern Gläubige die Rückkehr Jesu zu Gott. Der Überlieferung nach wurde er am 40. Tag der Osterzeit vor den Augen der Jünger in den Himmel emporgehoben. Begleitet wird dieser Feiertag von einer historischen Tradition. Schon seit dem Jahr 800 ziehen Menschen an den Tagen davor in Bittprozessionen über die Felder und beten für eine ertragreiche Ernte. Und jetzt geht's weiter mit dem Wetter. Kenny Vogt, bitte.
1: Gut, Niki, werfen wir doch direkt einen Blick auf die aktuellen Wetteraussichten fürs Ländle.
2: Error. The request was cancelled due to the configured HTTP client .HTTP client elapsing.
3: Ein Blick auf den Verkehr in und um Liechtenstein.
4: Error. The request was cancelled due to the configured HTTP client timeout of 100 seconds elapsing.
5: Punkt 11 Uhr im Ländle. Der Vormittag biegt auf die Zielgerade ein. Hier ist Radio Vaterland mit der Sendung Zmettag. Und am Mikrofon sorgt Eva Wehner-Weser für die passenden Töne und Themen bis zur Mittagspause. Ein herrlicher Tag, der sich wunderbar anlässt und den Blick unweigerlich auf den Kalender lenkt. Dort steht nämlich ein Feiertag an, der historisch und kulturell tief in unserer Region verwurzelt ist. Das Fest der Himmelfahrt Jesu, hierzulande natürlich bestens bekannt als Auffahrt. 40 Tage nach Ostern richtet die christliche Tradition den Blick nach oben. Ein Tag von großer spiritueller Bedeutung, der gleichzeitig für viele eine willkommene Atempause im Mai bietet. Sei es für ein verlängertes Wochenende, einen Ausflug in unsere wunderbare Bergwelt oder einfach, um die Seele baumeln zu lassen. Dieser optimistische Blick nach oben, quasi auf die sonnige Seite der Dinge, verlangt geradezu nach der perfekten musikalischen Untermalung. Mit ordentlich Energie und einem unwiderstehlichen Drive geht es jetzt weiter im Programm. Hier sind The Killers mit ihrem absoluten Dauerbrenner, Mr. Brightside.

If Ever I Stray von Frank Turner. Kurz bevor wir mit We Like to Party von Venga Boys weiterfeiern, auf Liechtensteins Straßen sanken die Erstzulassungen in 2025 um rund 14% wegen strengeren CO2-Vorschriften. Elektro und Hybrid machen fast die Hälfte, reine Benziner nur noch knapp ein Viertel. Ich melde mich kurz, es ist 11.11 Uhr und jetzt Venga Boys.

0: Das war The Greatest Parade von Youngblood. Es ist 11.26 Uhr. Kurz was Wichtiges für dich. Das Liechtensteiner Landesgefängnis stößt an seine Belastungsgrenze. Längere Haftzeiten und mehr Insassen mit psychischen Problemen ließen die Auslastung im vergangenen Jahr um 13% steigen. Zeitweise mussten Häftlinge nach Österreich verlegt werden. Polizeichef Jules Hoch lässt die Einrichtung in Vaduz von externen Experten prüfen. Abläufe, Personal und medizinische Versorgung werden analysiert. Und jetzt nur ein Wort von Noah Kraus. Wir sind Helden.
1: Hey Noah!
2: Ja, was denn?
1: Was muss man machen? Auf den jetzt?
2: Ja, Mann! Okay, fuck it, fuck it!

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1: Hallo, Sie hören die KI News. Ich bin die Stimme von Niki Stettler. US-Präsident Donald Trump ist zu Gesprächen mit Staatschef Xi Jinping nach Peking gereist. Im Mittelpunkt des Treffens der beiden größten Wirtschaftsmächte stehen Handels- und Wirtschaftsfragen sowie die Verlängerung eines fragilen Handelsfriedens. Trump will zudem China drängen, im Konflikt mit Iran Einfluss zu nehmen. Beobachter erwarten eher kleine Schritte zur Stabilisierung der Beziehungen. Die Bundesregierung bringt heute ein neues Heizungsgesetz auf den Weg, das künftig Gebäudemodernisierungsgesetz heißt. Nach monatelangem Streit setzt die Union damit ein zentrales Wahlkampfversprechen um. Die Pflicht, neue Heizungen zu 65% mit erneuerbaren Energien zu betreiben, entfällt. Umweltverbände, Opposition und Teile der SPD kritisieren die geplante Regelung scharf. Soweit die Nachrichten.

Es ist schon wieder 12 Uhr. Die KI News mit mir, der Stimme von Niki Städtler. Hallo. Große Kunst in Schaanwald. Die Kunsthistorikerin Roswitha Feger-Risch hat interessierte Senioren auf eine Reise durch Europas bedeutendste Museen mitgenommen. Im Zentrum des Vortrags standen die bewegten Entstehungsgeschichten des Pariser Louvre, der Eremitage in St. Petersburg und des Madrider Prado. Anhand von Meisterwerken von Künstlern wie Leonardo da Vinci entschlüsselte die Expertin zudem die verborgene Symbolsprache der Malerei. Die Teilnehmer lernten dabei, wie selbst unscheinbare Details auf historischen Gemälden richtig zu deuten sind. Der Sommertreff in Vaduz bekommt in diesem Jahr ein neues Zuhause. Vom 14. Mai bis zum 2. August weicht die beliebte Oase vom Rathausplatz auf das Gelände vor dem ehemaligen Postgebäude aus. Der Grund für den Umzug ist die Fußball-Weltmeisterschaft. Das geplante Public Viewing beansprucht den gewohnten Platz im Zentrum. Das neue Areal bei der alten Post ist etwas kleiner, verspricht aber viel Gemütlichkeit. Der Strandlook mit Liegestühlen bleibt erhalten. Nur auf das Hüpfkissen muss aus Platzgründen verzichtet werden. Liechtenstein plant eine digitale Altersprüfung, um Kinder und Jugendliche im Internet besser zu schützen. Die Regierung integriert diese neue Funktion in die geplante europäische digitale Brieftasche. Als Grundlage dient dabei die bereits bestehende liechtensteinische EID. Damit setzt das Land eine Verordnung der Europäischen Union um. Wie Regierungschefin Haas betont, reicht die Technik allein aber nicht aus. Damit der digitale Jugendschutz im Alltag wirklich funktioniert, fordert sie zwingende gesetzliche Vorgaben für die Betreiber von Social-Media-Plattformen. Mit Christi Himmelfahrt begeht die christliche Welt eines ihrer zentralsten Feste. Jeweils genau 39 Tage nach dem Ostersonntag feiern Gläubige die Rückkehr Jesu zu Gott. Der Überlieferung nach wurde er am 40. Tag der Osterzeit vor den Augen der Jünger

0: Finger in den Himmel emporgehoben. Begleitet wird dieser Feiertag von einer historischen Tradition. Schon seit dem Jahr 800 ziehen Menschen an den Tagen davor in Bittprozessionen über die Felder und beten für eine ertragreiche Ernte. Das waren die Nachrichten. Jetzt zum Wetter mit Kenny Vogt.
1: Gut, Niki, werfen wir doch direkt einen Blick auf die aktuellen Wetteraussichten fürs Ländle. In Vaduz liegen die Temperaturen aktuell bei rund 10 Grad. Der heutige Bereich reicht von etwa 4 bis 17 Grad. Der Wettereindruck ist insgesamt freundlich. Zunächst gibt es viel Sonnenschein, bevor die Wolken später dichter werden und der Wind lebhaft auffrischt. Es bleibt größtenteils trocken, nur über den Bergen sind einzelne Schauer möglich. Am Donnerstag wird es deutlich unbeständiger. Bei 7 bis 13 Grad dominieren dichte Wolken und Regenschauer, die am Nachmittag auch gewitterig ausfallen können. Der Freitag bringt uns bei 5 bis 13 Grad nasses und recht kühles Wetter. Nach kurzen sonnigen Momenten fällt immer wieder Regen. In den höheren Lagen mischt sich sogar Schnee darunter.
2: Werfen wir einen Blick auf den Verkehr in und um Liechtenstein.
3: Auf der Feldkirche Straße bei Schaan bremst eine Baustelle den Verkehrsfluss auf einer Strecke von über 1,5 Kilometern. Die Fahrt dauert dadurch etwa 10 Minuten länger. Ein ähnliches Bild zeigt sich auf der Churer Straße, ebenfalls bei Schaan. Auch hier sorgt eine Baustelle auf rund 1,5 Kilometern für stockenden Verkehr, was weitere 10 Minuten Fahrzeit kostet. Auf der Bergstraße bei Triesenberg reguliert eine provisorische Ampelanlage die Durchfahrt auf wenigen Metern. Das nimmt nochmals etwa 10 Minuten zusätzlich in Anspruch. Allen auf den Straßen eine sichere und entspannte Weiterfahrt.
4: Es ist Punkt 12 Uhr. Die Sonne steht am Zenit über dem Ländle und hier ist das Mittagsmagazin Zmettag auf Radio Vaterland. Am Mikrofon begleitet Eva Wehner-Weser durch diese Mittagsstunde. Ein Blick auf den Kalender verrät, heute steht das Fest der Himmelfahrt Jesu im Mittelpunkt. Ein Feiertag, der nicht nur eine tiefe theologische Bedeutung für die christliche Welt trägt, sondern hier in Liechtenstein traditionell auch eine willkommene Atempause im rasanten Alltag bietet. Genau 39 Tage nach dem Ostersonntag wird gefeiert, dass Jesus Christus in den Himmel aufgefahren ist. Ein Tag, der oft mit herrlichen Frühlingsausflügen in unsere schöne Bergwelt und familiärem Beisammensein einhergeht. Ein rundum schöner Tag also, der förmlich dazu einlädt, die Seele baumeln zu lassen und die freie Zeit in vollen Zügen zu genießen. Während die feierliche Ruhe dieses Tages spürbar ist, darf die musikalische Energie auf diesem Sender natürlich nicht zu kurz kommen. Für den perfekten, spritzigen Kontrast zum besinnlichen Feiertag sorgt nun ein echter Indie-Klassiker aus dem Jahr 2004. Die britische Formation Kaiser Chiefs bringt jetzt genau den richtigen Schwung in diese Sendung. Und zwar mit ihrem Hit »I Predict a Riot«.

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1: Die Stimme von Niki Stettler für die KI News. Legen wir los. Hallo. Berlin. Der Verband der Automobilindustrie warnt vor einem deutlich stärkeren Stellenabbau in der deutschen Autoindustrie als bisher erwartet. Nach neuen Berechnungen könnten bis zum Jahr 2035 insgesamt rund 225.000 Arbeitsplätze wegfallen, etwa 35.000 mehr als bislang prognostiziert. Seit 2019 seien bereits rund 100.000 Jobs verloren gegangen, besonders bei Zulieferern. VDA-Präsidentin Hildegard Müller macht den Wechsel zur Elektromobilität und eine anhaltende Standortkrise verantwortlich und fordert ein Umsteuern der Europäischen Union. Treffen in Peking. US-Präsident Trump und Chinas Staats- und Parteichef Xi Jinping suchen Wege aus dem festgefahrenen Handelsstreit. Die Finanzmärkte hoffen auf ein Ende der Zölle und Handelsbeschränkungen. Zudem steht der Krieg im Iran auf der Agenda. China pflegt enge Beziehungen zu Teheran und könnte hier als Vermittler auftreten. Die Aussicht auf politische Entspannung beflügelt derweil den deutschen Aktienmarkt. Der DAX kletterte heute wieder über die Marke von 24.000 Punkten. Soweit die Nachrichten.

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2: Es ist 13 Uhr. Kurz reingehört, die Stimme von Niki Stettler mit den neuesten KI-News. Hallo. Große Kunst in Scharnwald. Die Kunsthistorikerin Roswitha Feger-Risch hat interessierte Senioren auf eine Reise durch Europas bedeutendste Museen mitgenommen. Im Zentrum des Vortrags standen die bewegten Entstehungsgeschichten des Pariser Louvre, der Eremitage in St. Petersburg und des Madrider Prado. Anhand von Meisterwerken von Künstlern wie Leonardo da Vinci entschlüsselte die Expertin zudem die verborgene Symbolsprache der Malerei. Die Teilnehmer lernten dabei, wie selbst unscheinbare Details auf historischen Gemälden richtig zu deuten sind. Der Sommertreff in Vaduz bekommt in diesem Jahr ein neues Zuhause. Vom 14. Mai bis zum 2. August weicht die beliebte Oase vom Rathausplatz auf das Gelände vor dem ehemaligen Postgebäude aus. Der Grund für den Umzug ist die Fußball-Weltmeisterschaft. Das geplante Public Viewing beansprucht den gewohnten Platz im Zentrum. Das neue Areal bei der alten Post ist etwas kleiner, verspricht aber viel Gemütlichkeit. Der Strandlook mit Liegestühlen bleibt erhalten. Nur auf das Hüpfkissen muss aus Platzgründen verzichtet werden. Liechtenstein plant eine digitale Altersprüfung, um Kinder und Jugendliche im Internet besser zu schützen. Die Regierung integriert diese neue Funktion in die geplante europäische digitale Brieftasche. Als Grundlage dient dabei die bereits bestehende liechtensteinische EID. Damit setzt das Land eine Verordnung der Europäischen Union um. Wie Regierungschefin Haas betont, reicht die Technik allein aber nicht aus. Damit der digitale Jugendschutz im Alltag wirklich funktioniert, fordert sie zwingende gesetzliche Vorgaben für die Betreiber von Social-Media-Plattformen. Mit Christi Himmelfahrt begeht die christliche Welt eines ihrer zentralsten Feste. Jeweils genau 39 Tage nach dem Ostersonntag feiern Gläubige die Rückkehr Jesu zu Gott. Der Überlieferung nach wurde er am 40. Tag der Osterzeit vor den Augen der Jünger in den Himmel emporgehoben. Begleitet wird dieser Feiertag von einer historischen Tradition. Schon seit dem Jahr 800 ziehen Menschen an den Tagen davor in Bittprozessionen über die Felder und beten für eine ertragreiche Ernte. Soweit die Meldungen. Kenny Vogt hat jetzt den Überblick über das Wetter.
3: Eine großartige Idee. Genau der richtige Moment für einen Blick auf die aktuellen Wetteraussichten. In Vaduz liegen die Temperaturen aktuell bei rund 10 Grad. Der heutige Bereich reicht von etwa 4 bis 17 Grad. Das Wetter zeigt sich zunächst von seiner sonnigen Seite.

0: bevor im weiteren Verlauf dichtere Wolken aufziehen und ein frischer Wind durch das Rheintal weht. Es bleibt jedoch weitgehend trocken, wodurch der Tag insgesamt einen recht freundlichen und ruhigen Eindruck hinterlässt. Am Donnerstag wird es mit 7 bis 13 Grad spürbar unbeständiger. Uns erwarten dichte Wolken, einige Regenschauer und teils kräftige Windböen. Am Freitag sorgt die kalte Sophie dann für nasskaltes Wetter bei kühlen 5 bis 13 Grad. Ab den mittleren Berglagen mischen sich sogar wieder Schneeflocken unter den Regen.
1: Ein Blick auf den Verkehr in und um Liechtenstein.
2: Rund um Schaan erfordern gleich zwei Baustellen etwas Geduld am Steuer. Sowohl auf der Feldkircher Straße als auch auf der Churer Straße bei Schaan bremst jeweils eine Baustelle den Verkehr auf einer Strecke von über 1,5 Kilometern aus. Die Fahrt dauert auf beiden Routen rund 10 Minuten länger. Auch in den höheren Lagen gerät der Verkehrsfluss ins Stocken. Auf der Bergstraße bei Triesenberg regelt eine provisorische Ampelanlage die Durchfahrt auf rund 10 Metern. Das Warten kostet hier ebenfalls etwa 10 Minuten mehr Zeit. Allen Autofahrerinnen und Autofahrern eine gute und sichere Weiterfahrt.
3: Es ist Punkt 12 Uhr. Die Mittagszeit im Fürstentum bricht an. Hier ist Radio Vaterland mit der Sendung Zmertag und am Mikrofon ist Eva Wehner-Weser. Ein wichtiges politisches Thema prägt heute die Diskussionen im Land. Die aktuelle Initiative zur Fristenlösung ist offiziell mit der Verfassung und den Menschenrechten vereinbar. Diese wegweisende juristische Einordnung schafft klare Rahmenbedingungen und wird den weiteren politischen Diskurs in Liechtenstein maßgeblich bestimmen. Von der anspruchsvollen Landespolitik schwenkt der Fokus nun direkt auf die musikalische Seite des Tages. Es wird schwungvoll, denn die absolut perfekte Energie für die zweite Tageshälfte bringt jetzt Jennifer Lopez zusammen mit Pitbull. Hier ist der Titel On the Floor.

Wake Me Up von Steve Creep and the Wildcards. Kurz nach 13.12 Uhr eine Meldung aus der Medienlandschaft. Nach dem Aus von Radio L und dem Liechtensteiner Volksblatt kommt wieder Bewegung. Medienminister Hubert Büchel sagte gestern Abend in Triesen, die Regierung fördert neue journalistische Projekte. 2 von 5 Konzepten bekamen den Zuschlag. LI24 und die Gratiszeitung Der Stammtisch. Meinungsvielfalt braucht eben Staatshilfe. Und jetzt für dich geht's weiter mit We Can't Stop von Miley Cyrus. 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

Das war Don't Stop Believin' von Journey. Und während es hier um 13.21 Uhr gemütlich weiterläuft, erzähle ich dir kurz. Auf Liechtensteins Straßen kommen weniger neue Autos. Die Erstzulassungen sind im Jahr 2025 um rund 14% gesunken. Das Amt für Statistik macht strengere CO2-Vorschriften dafür verantwortlich. Elektro und Hybrid sind fast die Hälfte, reine Benziner nur noch knapp ein Viertel. Jetzt geht's weiter mit Walk on the Ocean von Toad the Wet Sprocket.

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1: Die neuesten Entwicklungen kompakt zusammengefasst, KI News mit der Stimme von Niki Stettler. Berlin, der Verband der Automobilindustrie, warnt vor einem deutlich stärkeren Stellenabbau in der deutschen Autoindustrie als bisher erwartet. Nach neuen Berechnungen könnten bis zum Jahr 2035 insgesamt rund 225.000 Arbeitsplätze wegfallen, etwa 35.000 mehr als bislang prognostiziert. Seit 2019 seien bereits rund 100.000 Jobs verloren gegangen, besonders bei Zulieferern. VDA-Präsidentin Hildegard Müller macht den Wechsel zur Elektromobilität und eine anhaltende Standortkrise verantwortlich und fordert ein Umsteuern der Europäischen Union. Treffen in Peking. US-Präsident Trump und Chinas Staats- und Parteichef Xi Jinping suchen Wege aus dem festgefahrenen Handelsstreit. Die Finanzmärkte hoffen auf ein Ende der Zölle und Handelsbeschränkungen. Zudem steht der Krieg im Iran auf der Agenda. China pflegt enge Beziehungen zu Teheran und könnte hier als Vermittler auftreten. Die Aussicht auf politische Entspannung beflügelt derweil den deutschen Aktienmarkt. Der DAX kletterte heute wieder über die Marke von 24.000 Punkten. Das waren die aktuellen Meldungen.

bis 13.33 Uhr, kurz ein ernstes Thema. Das Liechtensteiner Landesgefängnis stößt an seine Belastungsgrenze. Wegen längeren Haftzeiten und mehr Insassen mit psychischen Problemen stieg die Auslastung im vergangenen Jahr um 13%. Zeitweise mussten Häftlinge nach Österreich verlegt werden. Polizeichef Jules Hoch lässt die Anlage jetzt extern prüfen. Abläufe, Personal und medizinische Versorgung sollen optimiert werden. Bleibt dran, jetzt kommt 10.

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2: 14 Uhr. Hallo, die KI-News begleiten Sie durch den Tag mit der Stimme von Niki Stettler. Nach dem Aus von Radio L und dem Liechtensteiner Volksblatt kommt wieder frischer Wind in die heimische Medienlandschaft. Die Regierung unterstützt zwei neue journalistische Projekte mit einer Anschubfinanzierung. Wie Medienminister Hubert Büchel gestern Abend in Triesen erklärte, erhielten von insgesamt 5 Konzepten bereits 2 den Zuschlag. Dabei handelt es sich um das Online-Medium Li24 und die Gratiszeitung Der Stammtisch. Damit soll die Meinungsvielfalt gesichert werden, die laut Experten zwingend staatliche Unterstützung braucht. Große Kunst in Scharnwald. Die Kunsthistorikerin Roswitha Feger-Risch hat interessierte Senioren auf eine Reise durch Europas bedeutendste Museen mitgenommen. Im Zentrum des Vortrags standen die bewegten Entstehungsgeschichten des Pariser Louvre, der Eremitage in St. Petersburg und des Madrider Prado. Anhand von Meisterwerken von Künstlern wie Leonardo da Vinci entschlüsselte die Expertin zudem die verborgene Symbolsprache der Malerei. Die Teilnehmer lernten dabei, wie selbst unscheinbare Details auf historischen Gemälden richtig zu deuten sind. Der Sommertreff in Vaduz bekommt in diesem Jahr ein neues Zuhause. Vom 14. Mai bis zum 2. August weicht die beliebte Oase vom Rathausplatz auf das Gelände vor dem ehemaligen Postgebäude aus. Der Grund für den Umzug ist die Fußball-Weltmeisterschaft. Das geplante Public Viewing beansprucht den gewohnten Platz im Zentrum. Das neue Areal bei der alten Post ist etwas kleiner, verspricht aber viel Gemütlichkeit. Der Strandlook mit Liegestühlen bleibt erhalten. Nur auf das Hüpfkissen muss aus Platzgründen verzichtet werden. Liechtenstein plant eine digitale Altersprüfung, um Kinder und Jugendliche im Internet besser zu schützen. Die Regierung integriert diese neue Funktion in die geplante europäische digitale Brieftasche. Als Grundlage dient dabei die bereits bestehende liechtensteinische E-ID. Damit setzt das Land eine Verordnung der Europäischen Union um. Wie Regierungschefin Haas betont, reicht die Technik allein aber nicht aus. Damit der digitale Jugendschutz im Alltag wirklich funktioniert, fordert sie zwingende gesetzliche Vorgaben für die Betreiber von Social-Media-Plattformen. Soweit die Meldungen. Kenny Vogt hat jetzt den Überblick über das Wetter.
3: Eine großartige Idee. Genau der richtige Moment für einen Blick auf die aktuellen Wetteraussichten. In Vaduz liegen die Temperaturen aktuell bei rund 10 Grad. Der heutige Bereich reicht von etwa 4 bis 17 Grad. Das Wetter zeigt sich zunächst von seiner sonnigen Seite, bevor im weiteren Verlauf dichtere Wolken aufziehen und ein frischer Wind durch das Rheintal weht. Es bleibt jedoch weitgehend trocken, wodurch der Tag insgesamt einen recht freundlichen und ruhigen Eindruck hinterlässt. Am Donnerstag wird es mit 7 bis 13 Grad spürbar unbeständiger. Uns erwarten dichte Wolken, einige Regenschauer und teils kräftige Windböen. Am Freitag sorgt die kalte Sophie dann für nasskaltes Wetter bei kühlen 5 bis 13 Grad. Ab den mittleren Berglagen mischen sich sogar wieder Schneeflocken unter den Regen.
4: Werfen wir einen Blick auf den Verkehr in und um Liechtenstein.
5: Auf der Feldkircher Straße bei Schaan kommen die auf über 1,5 Kilometern nur sehr schleppend voran. Wegen einer Baustelle dauert die Fahrt hier rund 10 Minuten länger. Dieselbe Situation erwartet euch ebenfalls bei Schaan auf der Churer Straße. Auch dort seid ihr wegen einer Baustelle auf über 1,5 Kilometern im zähfließenden Verkehr unterwegs und braucht etwa 10 Minuten mehr Zeit. Auf der Bergstraße bei Triesenberg plant ihr am besten ebenfalls etwas Geduld ein. Auf wenigen Metern bremst euch hier eine provisorische Ampelanlage aus, weshalb ihr für diese Strecke noch einmal rund 10 Minuten länger braucht. Kommt alle sicher und entspannt an euer Ziel.
6: Der Nachmittag im Ländle schreitet schwungvoll voran. Auf Radio Vaterland ist die Sendung Marktplatz in vollem Gange. Am Mikrofon sorgt Elke Tschütscher für die passenden Zwischentöne und Informationen. Es muss ja bekanntlich nicht immer das absolute Maximum, der höchste Gipfel oder direkt der siebte Himmel sein. Oft liegt die wahre Qualität in der goldenen Mitte, wo man ganz entspannt und ohne Schwindelgefühl die Aussicht genießen kann. Genau diese feine, unaufgeregte Genügsamkeit bringt die nächste musikalische Zusammenarbeit auf den Punkt. Ein treibender, leichter Beat für die kommenden Minuten des Tages. Philipp Dittberner und Marv mit Wolke 4.

Das war Russian Roulette bei Rihanna. Ich bin's. Es ist kurz nach 14.12 Uhr. Und wenn du überlegst, probier erst eine Probefahrt. 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Elektro mit künstlichem Benzinerklang, Ambientelicht als Einparkhilfe und Begrüßungssound, rundum gelungen. Und jetzt Nessio

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1: Hallo, die KI-News begleiten Sie durch den Tag mit der Stimme von Niki Stettler. Berlin, der Verband der Automobilindustrie, warnt vor einem deutlich stärkeren Stellenabbau in der deutschen Autoindustrie als bisher erwartet. Nach neuen Berechnungen könnten bis zum Jahr 2035 insgesamt rund 225.000 Arbeitsplätze wegfallen, etwa 35.000 mehr als bislang prognostiziert. Seit 2019 seien bereits rund 100.000 Jobs verloren gegangen, besonders bei Zulieferern. VDA-Präsidentin Hildegard Müller macht den Wechsel zur Elektromobilität und eine anhaltende Standortkrise verantwortlich und fordert ein Umsteuern der Europäischen Union. Die EU-Kommission schlägt ein europaweit einheitliches Zugticket für grenzüberschreitende Reisen vor. Große Bahnen wie die Deutsche Bahn sollen dafür auch Fahrkarten anderer Anbieter verkaufen und Fahrplandaten teilen. Fahrgäste hätten bei verpassten Anschlüssen europaweit Anspruch auf Entschädigung. Zahlen soll das verursachende Unternehmen. Das EU-Parlament und die Mitgliedstaaten müssen noch zustimmen. Das waren die Nachrichten. 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

0: Hallo, die KI-News begleiten Sie durch den Tag mit der Stimme von Niki Stettler. Nach dem Aus von Radio L und dem Liechtensteiner Volksblatt kommt wieder frischer Wind in die heimische Medienlandschaft. Die Regierung unterstützt zwei neue journalistische Projekte mit einer Anschubfinanzierung. Wie Medienminister Hubert Büchel gestern Abend in Triesen erklärte, erhielten von insgesamt 5 Konzepten bereits 2 den Zuschlag. Dabei handelt es sich um das Online-Medium Li24 und die Gratiszeitung Der Stammtisch. Damit soll die Meinungsvielfalt gesichert werden, die laut Experten zwingend staatliche Unterstützung braucht. Der Sumatreff in Vaduz bekommt in diesem Jahr ein neues Zuhause. Vom 14. Mai bis zum 2. August weicht die beliebte Oase vom Rathausplatz auf das Gelände vor dem ehemaligen Postgebäude aus. Der Grund für den Umzug ist die Fußball-Weltmeisterschaft. Das geplante Public Viewing beansprucht den gewohnten Platz im Zentrum. Das neue Areal bei der alten Post ist etwas kleiner, verspricht aber viel Gemütlichkeit. Der Strandlook mit Liegestühlen bleibt erhalten, nur auf das Hüpfkissen muss aus Platzgründen verzichtet werden. Große Kunst in Scharnwald. Die Kunsthistorikerin Roswitha Feger-Risch hat interessierte Senioren auf eine Reise durch Europas bedeutendste Museen mitgenommen. Im Zentrum des Vortrags standen die bewegten Entstehungsgeschichten des Pariser Louvre, der Eremitage in St. Petersburg und des Madrider Prado. Anhand von Meisterwerken von Künstlern wie Leonardo da Vinci entschlüsselte die Expertin zudem die verborgene Symbolsprache der Malerei. Die Teilnehmer lernten dabei, wie selbst unscheinbare Details auf historischen Gemälden richtig zu deuten sind. Die Liechtensteiner Landwirte fordern weniger Bürokratie und mehr Planungssicherheit. Das ist das zentrale Ergebnis einer neuen Umfrage des Liechtenstein-Instituts, die Umweltministerin Sabine Monauni am Mittwochabend präsentiert hat. Demnach klagen zahlreiche Betriebe über einen hohen Verwaltungsaufwand. Ein weiteres Problem bleibt das Pachtland. Weil viele Bauern kaum eigenes Land besitzen und langfristige Verträge fehlen, mangelt es an der nötigen Betriebssicherheit. Diese Erkenntnisse fließen nun direkt in den Agrarbericht für das Jahr 2026 ein. Und jetzt geht's weiter mit dem Wetter. Kenny Vogt, bitte.
1: Eine großartige Idee. Genau der richtige Moment für einen Blick auf die aktuellen Wetteraussichten. In Vaduz liegen die Temperaturen aktuell bei rund 11 Grad. Der heutige Bereich reicht von etwa 5 bis 17 Grad. Der Himmel zeigt sich anfangs sonnig, bevor dichtere Wolken aufziehen und ein kräftiger Wind durch das Rheintal weht. Es bleibt meist trocken, nur über den Bergen sind vereinzelte Schauer möglich. Der Wettereindruck ist damit insgesamt freundlich, aber zunehmend windig. Der Blick auf die nächsten 2 Tage. Am Donnerstag wird es unbeständig mit Regenschauern bei 7 bis 13 Grad. Am Freitag bringt die kalte Sophie dann nasses und kühles Wetter bei 5 bis 12 Grad. In den Bergen fällt sogar wieder etwas Schnee.
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3: Die Zeiger rücken auf exakt 15 Uhr. Ein idealer Moment für den Marktplatz hier auf Radio Vaterland. Am Mikrofon begleitet Elke Tschütscher durch das nachmittägliche Geschehen im Ländle. Der Tag nimmt weiter Fahrt auf und manchmal braucht es genau diesen einen kleinen Hauch von Verrücktheit, um die Routine aufzubrechen.

Genau dieses Lebensgefühl brachte ein britischer Ausnahmekünstler Anfang der 90er Jahre musikalisch perfekt auf den Punkt. Eine unverkennbare Stimme, ein absolut zeitloser Sound. Hier ist Ziel mit Crazy.

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1: Die KI-News mit mir, der Stimme von Niki Stettler. Hallo, Berlin. Der Verband der Automobilindustrie warnt vor einem deutlich stärkeren Stellenabbau in der deutschen Autoindustrie als bisher erwartet. Nach neuen Berechnungen könnten bis zum Jahr 2035 insgesamt rund 225.000 Arbeitsplätze wegfallen, etwa 35.000 mehr als bislang prognostiziert. Seit 2019 seien bereits rund 100.000 Jobs verloren gegangen, besonders bei Zulieferern. VDA-Präsidentin Hildegard Müller macht den Wechsel zur Elektromobilität und eine anhaltende Standortkrise verantwortlich und fordert ein Umsteuern der Europäischen Union. Die EU-Kommission schlägt ein europaweit einheitliches Zugticket für grenzüberschreitende Reisen vor. Große Bahnen wie die Deutsche Bahn sollen dafür auch Fahrkarten anderer Anbieter verkaufen und Fahrplandaten teilen. Fahrgäste hätten bei verpassten Anschlüssen europaweit Anspruch auf Entschädigung. Zahlen soll das verursachende Unternehmen. Das EU-Parlament und die Mitgliedstaaten müssen noch zustimmen. Das waren die aktuellen Meldungen.

0: Willkommen zu den KI News. Am Mikrofon ist die Stimme von Niki Stettler. Hallo. Nach dem Aus von Radio L und dem Liechtensteiner Volksblatt kommt wieder frischer Wind in die heimische Medienlandschaft. Die Regierung unterstützt zwei neue journalistische Projekte mit einer Anschubfinanzierung. Wie Medienminister Hubert Büchel gestern Abend in Triesen erklärte, erhielten von insgesamt 5 Konzepten bereits 2 den Zuschlag. Dabei handelt es sich um das Online-Medium Li24 und die Gratiszeitung Der Stammtisch. Damit soll die Meinungsvielfalt gesichert werden, die laut Experten zwingend staatliche Unterstützung braucht. Große Kunst in Scharnwald. Die Kunsthistorikerin Roswitha Feger-Risch hat interessierte Senioren auf eine Reise durch Europas bedeutendste Museen mitgenommen. Im Zentrum des Vortrags standen die bewegten Entstehungsgeschichten des Pariser Louvre, der Eremitage in St. Petersburg und des Madrider Prado. Anhand von Meisterwerken von Künstlern wie Leonardo da Vinci entschlüsselte die Expertin zudem die verborgene Symbolsprache der Malerei. Die Teilnehmer lernten dabei, wie selbst unscheinbare Details auf historischen Gemälden richtig zu deuten sind. Der Sumatreff in Vaduz bekommt in diesem Jahr ein neues Zuhause. Vom 14. Mai bis zum 2. August weicht die beliebte Oase vom Rathausplatz auf das Gelände vor dem ehemaligen Postgebäude aus. Der Grund für den Umzug ist die Fußball-Weltmeisterschaft. Das geplante Public Viewing beansprucht den gewohnten Platz im Zentrum. Das neue Areal bei der alten Post ist etwas kleiner, verspricht aber viel Gemütlichkeit. Der Strandlook mit Liegestühlen bleibt erhalten. Nur auf das Hüpfkissen muss aus Platzgründen verzichtet werden. Die Liechtensteiner Landwirte fordern weniger Bürokratie und mehr Planungssicherheit. Das ist das zentrale Ergebnis einer neuen Umfrage des Liechtenstein-Instituts, die Umweltministerin Sabine Monauni am Mittwochabend präsentiert hat. Demnach klagen zahlreiche Betriebe über einen hohen Verwaltungsaufwand. Ein weiteres Problem bleibt das Pachtland. Weil viele Bauern kaum eigenes Land besitzen und langfristige Verträge fehlen, mangelt es an der nötigen Betriebssicherheit. Diese Erkenntnisse fließen nun direkt in den Agrarbericht für das Jahr 2026 ein. So viel zu den Nachrichten. Kenny Vogt, wie wird das Wetter?
1: Eine großartige Idee. Genau der richtige Moment für einen Blick auf die aktuellen Wetteraussichten. In Vaduz liegen die Temperaturen aktuell bei rund 11 Grad. Der heutige Bereich reicht von etwa 5 bis 17 Grad. Der Himmel zeigt sich anfangs sonnig, bevor dichtere Wolken aufziehen und ein kräftiger Wind durch das Rheintal weht. Es bleibt meist trocken, nur über den Bergen sind vereinzelte Schauer möglich. Der Wettereindruck ist damit insgesamt freundlich, aber zunehmend windig. Der Blick auf die nächsten 2 Tage. Am Donnerstag wird es unbeständig mit Regenschauern bei 7 bis 13 Grad. Am Freitag bringt die kalte Sophie dann nasses und kühles Wetter bei 5 bis 12 Grad. In den Bergen fällt sogar wieder etwas Schnee.
2: Ein Blick auf den Verkehr in und um Liechtenstein. Fehler. Service unavailable. Error. Code 5 reicht dich. Message. This X-Punkt and the NIMRECT vector verumiert. This model is currently experiencing high demand. Spikes in demand are usually temporary. Please try again later. Status an unavailable. 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Fehler. Service unavailable. Service unavailable. Error. Code 5 reicht dich. Service unavailable. Fehler. Service unavailable. Fehler. Service unavailable. Code 5 reicht dich. Status an unavailable. Status: This X-Punkt and demand are usually temporary. Please try again later. Message: This model is currently experiencing high demand. Spikes in demand are usually temporary. Please try again later. Please try again later. Status: I'm unavailable. Status: I'm unavailable. Status: I'm unavailable. Status: I'm unavailable. Status: I'm unavailable. Status: I'm unavailable. Status: I'm unavailable. Fehler: Service unavailable. Service unavailable. Fehler: Status: I'm unavailable. Status: I'm unavailable. Status: I'm unavailable. Status: I'm unavailable. Fehler: Service unavailable. Status: I'm unavailable. Status: I'm unavailable. Status: I'm unavailable. Fehler: Service unavailable. Status: I'm unavailable. Status: I'm unavailable. Fehler: Service unavailable. Status: I'm unavailable. Status: I'm unavailable. Fehler: Service unavailable. Status: I'm unavailable. Nun einfach uns. Sprieß, try again later. Ein Set in Windfach und...
3: Es schlägt genau 17 Uhr im Ländle. Die perfekte Zeit für das traditionelle Zwieri hier auf Radio Vaterland. Am Mikrofon begleitet Karin Theiler durch den späten Nachmittag. Der Feierabendverkehr rollt allmählich durch das Rheintal, die Sonne senkt sich langsam über die Bergspitzen und die Gedanken richten sich zunehmend auf den entspannten Ausklang des Tages. Es ist ein wunderbarer Moment, um die Hektik der vergangenen Arbeitsstunden hinter sich zu lassen, durchzuatmen und der Musik den Vortritt zu lassen. Genau dafür sorgt nun ein Titel, der vor gut einem Jahrzehnt die internationalen Charts im Sturm eroberte und dessen markante Klänge sich sofort unweigerlich ins Ohr setzen. Ein faszinierendes Stück Popgeschichte und ein echter moderner Klassiker. Hier ist Gotye mit Somebody That I Used to Know.

0: Hoi und herzlich willkommen zu unserer Podcast-Reihe rund ums Thema «Wie kommen wir den Overshoot Day noch hinten verschieben?» Ein gemeinsames Projekt vom AHA und der SDG-Allianz Liechtenstein. Um was geht's? Der Overshoot Day ist der Tag, an dem wir die Ressourcen von einem ganzen Jahr verbraucht haben. Das heisst, idealerweise wäre der Overshoot Day natürlich am 31. Dezember. Aber so ist es leider nicht. Im Liechtenstein und der Schweiz ist der Overshoot Day nämlich schon am 11. Mai. Das heisst, ab dann verbrauchen wir mehr, als uns eigentlich zusteht. Kleines Beispiel. Im Jahr wachsen 10 Bäume noch. Wir verbrauchen aber 15. Was passiert denn? Ja, dann haben wir irgendwann einmal zu wenig Bäume auf dieser Welt. Wir leben also sozusagen auf Kredit. Darum wollen wir uns heute zusammen das Thema genauer anschauen und vor allem, was wir konkret verändern können. Zum Auftakt starten wir zuerst schon mal mit der Grundlage, und zwar den SDGs. Vielleicht haben ein paar von euch schon mal davon gehört. Das sind UNO-Nachhaltigkeitsziele. 17 gibt es insgesamt und damit du bei uns im Land die Leute von diesen Nachhaltigkeitszielen erfahren, ist die SDG-Allianz Liechtenstein gegründet worden. Mein Gast heute ist Ruth Ospelt-Niepelt, Co-Präsidentin. Liebe Ruth, schön bist du da.
1: Danke vielmals für die Einladung und für die Zusammenarbeit mit euch. Super, danke.
0: Wir starten mit einem kurzen Entweder-Oder-Spiel. Es ist ein bisschen tricky, aber ich bin davon überzeugt, dass du das gut herbringst. Liebe Ruth, mehr Regeln oder mehr Eigenverantwortung?
1: Beides. Aber klar, der Fokus auf mehr Eigenverantwortung, wobei wir eher fördern durch mehr Information.
0: Global denken oder lokal handeln?
1: Wieder Beides. Die Herausforderungen, die wir heute damit konfrontiert sind, sind global verursacht, aber wir müssen lokal anfangen, etwas zu ändern.
0: Kleine Schritte von vielen Leuten oder grosse Entscheidungen von wenigen?
1: Weder beides. Wir können nicht auf die grossen Entscheidungen von wenigen warten, sondern wir müssen alle immer viele kleine Schritte gehen und damit den Weg bereiten für die grossen Schritte.
0: Technologie wird die Welt retten oder müssen wir unseren Lebensstil ändern?
1: Ich will ja nicht darauf warten, dass Technologie unsere Welt rettet, sondern ich würde sagen, fangen wir an mit dem, was wir können, stellen und ändern unseren Lebensstil.
0: Letzte Frage. Radikale Veränderungen oder viel kleine Schritte?
1: Ich würde sagen, die Erfahrung hat gesagt, dass wir mit vielen kleinen Schritten anfangen müssen.
0: Aber wir sehen nach dem Quickfire, so einfach ist das Thema nicht zu lösen. Ich glaube, sonst hätten wir so schon gelöst auf dieser Welt. Magst du dich zuerst mal kurz selber vorstellen und erzählen, welche Rolle du bei der SDG-Allianz Liechtenstein hast, Ruth?
1: Also, wie gesagt, mein Name ist Ruth Ospelt-Niepelt. Ich bin Gründungsmitglied der SDG-Allianz seit 2021 und teile mir zusammen mit dem Werner Pohl das Präsidium. Daneben bin ich noch im Gemeinderat von Dotz und beschäftige mich auch dort mit der Nachhaltigkeit und ja, mit der Umsetzung der Strategie von Dotz 2030. Ist eine interessante Kombination. Zeitensache, was aus der politischen Sicht, aber auch aus der Sicht der Zivilgesellschaft und was in der Zusammenarbeit möglich ist, beziehungsweise wo es halt ein bisschen schwieriger ist, das Verständnis für die andere Seite zu haben. Ursprünglich habe ich Volkswirtschaft studiert und Public Health. Der Zusammenhang zur Nachhaltigkeit rückblickend besteht für mich vor allem darin, dass mich eigentlich immer die grösseren Zusammenhänge interessieren.

0: Patentsystem, was sind es für Faktoren, die bestimmen, dass es so ist, wie es ist, oder dass es so rauskommt, wie es rausgekommen ist. Und was könnten wir drehen, welches Schräubchen drehen, damit es vielleicht ein bisschen anders rauskommt.
1: Hat es bei dir persönlich im Leben einen Moment oder ein Erlebnis gegeben, wo dich für die Nachhaltigkeit besonders sensibilisiert
0: hat? Also ich habe früher gewusst, dass ich etwas mit Umwelt machen will, bin dann aber nicht so ein Hirsch gesehen in der naturwissenschaftlichen Fächer. Und es hat mich dann fasziniert zu sehen, was im Umweltbereich gerade mit Kostenwahrheit, mit Lenkungsabgaben eigentlich möglich sein sollte, in der Theorie, um die Leute im eigenen Interesse zu umweltfreundlichem Handeln zu bringen. Also zu ihrer Zeit war es so, dass unter Nachhaltigkeit eigentlich rein der Umweltaspekt verstanden worden ist. Dass nachher die sozialen und wirtschaftlichen Aspekte dazugekommen sind, ist erst später mit dem Brundtlandbericht gewesen.
1: Wenn man jetzt Nachhaltigkeit wirklich leben will, ich glaube, da muss man doch recht vieles im Leben hinterfragen oder ändern. Und ich glaube, es ist auch der Grund, warum viele sich gerne daran herantrauen, das Handtuch schon verwerfen, bevor sie gestartet haben. Aber ich glaube, auch kleine Schritte sind wertvoll. Auf was achtest du in deinem Leben? Gibt es auch bei dir noch Verbesserungspotenzial?
0: Also Verbesserungspotenzial gibt es noch und näher, definitiv. Klar probiere ich eben. Ich bin heute Morgen trotz kalter Temperaturen hier mit dem Rad hergekommen. Also gerade im persönlichen Mobilitätsverhalten ist etwas, wo ich wirklich dran schaffe. Aber ich würde sagen, es gibt für jeden Bereich, wo relativ einfach sind, um eine Umstellung zu machen. Es geht wirklich einfach einmal zum Probieren. Und ich denke, wenn wir alle einfach bewusst durch den Alltag gehen, gibt es ganz viele kleine Möglichkeiten.
1: Eben, und es muss nicht das grosse Ganze Perfekte sein, sondern lieber 3 von 10 Sachen wie 0 von 10 Sachen, die man richtig oder gut macht, oder?
0: Definitiv, ja. Einfach, ich denke, ein Bewusstsein zu entwickeln für Konsequenzen von dem, was ich tue. Also es könnte negative oder positive Konsequenzen sein, aber einfach in den Folgen denken, die mein Handeln hat.
1: Jetzt ist der Begriff SDG für viele nicht so greifbar. Es ist ein komplexes Thema, umfangreich, und trotzdem ist es wichtig, dass man sie verstehen. Wie erklärst du einem Kind, einem 10-Jährigen, um was es da geht?
0: Also ich denke, eine gute Erklärung ist einfach zu sagen, ein gutes Leben für alle. Was umfasst das? Und dort kann sich jedes Kind, also es ist erstaunlich, was Kinder dort alles bringen, wenn sie beschreiben wollen, was es für ein gutes Leben braucht. Und das sind die SDGs eigentlich. Sie sind eine Vision von einem guten Leben, aber auch die Faktoren, die es braucht, oder Instrumente, die es braucht, damit man das gute Leben für alle umsetzen kann oder sichern kann. Was sehr ein zentraler Aspekt noch dran ist, ist, mit allen meinen wir wirklich alle, nicht nur uns da, sondern auch ja, weltweit. Und vor allem meinen wir aber auch die künftige Generation, also die, die nach uns kommt, also eh sehr ein gutes Leben haben würden.
1: Welches von den 17 Nachhaltigkeitszielen ist dir persönlich am wichtigsten und welches wird deiner Meinung nach am meisten unterschätzt?
0: Ich glaube, ein Ranking ist nicht möglich zwischen den SDGs, weil sie eben alle zusammenhängen und einander unterstützen oder ja auf den ersten Blick in einem Konflikt stehen können. Was aus meiner Sicht definitiv unterschätzt wird, ist das Nummer 17. Es sind Partnerschaften zur Erreichung der SDGs. Es ist relativ abstrakt. Man sieht, es ist nicht so offensichtlich wie zum Beispiel SDG 1, keine Armut, oder Nummer 3, Gesundheit. Aber es ist Voraussetzung, damit es überhaupt funktioniert. Also die SDG 1 bis 16, kann man sagen, sind etwas wie Tools oder die Instrumente, und 17 ist, dass die dann zusammenwirken.
1: Wo begegnen uns die SDGs im Alltag? Vielleicht ohne, dass wir es merken.
0: Die SDGs spielen einfach überall drin. Also wenn man sich vorstellt, vom Morgen früh beim Aufstehen, es fängt schon an. Also wie lange stand ich unter der Dusche? Was esse ich zum Morgen? Wie gehe ich in die Schule oder zur Arbeit? Also wenn man den Tag so durchgeht, die SDGs sind überall, und von ihm her gibt es so überall Ansatzpunkte, um etwas zu verbessern.
1: Kommen wir aber jetzt zur SDG-Allianz Liechtenstein. Was genau machen wir und mit welchen Organisationen und Partnern schaffen wir zusammen?
0: Das Ziel der SDG-Allianz Liechtenstein ist, die Umsetzung der 17 Nachhaltigkeitsziele im Liechtenstein zu fördern. Und wir sehen uns dort vor allem als Vertretung von den zivilgesellschaftlichen Organisationen, also Verbände, Vereine, die es braucht, neben der Politik und neben der Wirtschaft, um die SDGs zu erreichen. Also wir haben in der Zwischenzeit rund 70 Organisationen in unserem Netzwerk, ganz breit abgedeckt, so breit wie halt Themen von den SDGs sind. Beispiel, Klassiker Umwelt ist natürlich die LGU, aber auch der Verein Hortus. Aus dem Bereich Entwicklungszusammenarbeit ist das Netzwerk Entwicklungszusammenarbeit bei uns. Oder aus dem sozialen Bereich Geschlechtergerechtigkeit ist das Frauennetz Liechtenstein bei uns dabei. Pfadi sind dabei, der LFV, das Olympische Komitee. Also wir sind wirklich sehr breit abgestützt und es sagt, glaube ich, auch die SDGs haben einen Bezug zu jedem Bereich oder jeder Bereich hat einen Bezug zu den SDGs.
1: Gibt es ein Projekt oder eine Initiative von der SDG-Allianz, wo du besonders stolz drauf bist?
0: Ich glaube, es ist die Gesamtheit, wo man eine Freude macht und einfach die vielen Leute, die mitschaffen, eben die 60 bis 70 Organisationen und Privatpersonen, die sich einbringen. Und ich denke, es ist mit dank der SDG-Allianz, dass also eine gewisse Verbundenheit entstanden ist zwischen diesen Organisationen. Auch zwischen einem Kinderschutz und einer Umweltorganisation zum Beispiel, dass wir wirklich dort ein Zusammengehörigkeitsgefühl und auch eine Stärkung hergebracht haben. Eine von unseren ersten sichtbaren Aktionen ist die Flaggenaktion gewesen. Es heisst, für die SDGs Flagge zeigen, machen wir jedes Jahr im September. Und es ist einfach genial, wenn man durchs Land fährt und die vielen Flaggen sieht. Und ich hoffe, es würden noch einmal einige mehr das Jahr.
1: Jetzt gibt es ja Leute, die sagen, ja, Nachhaltigkeit ist schön und gut, aber wir sind ein kleines Land. Wenn wir da alles richtig machen und alle anderen drumherum nicht, dann nützt das nichts. Was siehst du so Leute, die sagen, ja, an mir alleine jetzt nicht, sondern da mal ganz andere? Und auch dahinter sein.
0: Ja, es ist eine klassische Ausrede, die sagen, ich sage nicht ein, wieso ich dann jemand aus dem Liechtenstein zurücklehnen soll, nur weil unser Land so klein ist und jemand aus China soll aktiv werden, weil sein Land grösser ist. Also ich würde sagen, der Impact, den jemand aus dem Liechtenstein hat, ist wesentlich grösser als aus vielen anderen Ländern. Also ich denke, dort haben wir eine besondere Verantwortung, um gerade vorauszugehen.
1: Also so gerne umgekehrt, dass es noch wichtig
0: aus
1: ist.
0: Aus meiner Sicht, ja.
1: Ja, was man auch so hört, ist das Wort Greenwashing, oder? Und wenn man Nachhaltigkeit, ja, ist es nicht ab und zu ein bisschen mehr eine Imagegeschichte als wirklich eine Veränderungsgeschichte? Also man hört schon viel Sachen, man hört es auch in anderen Bereichen, wie bei humanitärer Hilfe, jetzt hilft man seit Jahrzehnten und es wird nicht besser. Wie stehst du zu dem?
0: Also ich denke, wenn man auf den kleinen Moment anschaut, dann sieht man die grossen Sprünge nicht. Aber wenn man in einem Zeitraum von 10 Jahren schaut und zurückschaut, dann ist einfach sehr viel passiert. Und in ganz verschiedenen Bereichen. Was wir heute an Voltaikanlagen haben, verglichen mit vor 10 Jahren, was wir dort hergebracht haben. Oder ich denke jetzt einfach etwas Kleines im Vergleich, ein Brockenhaus zu dort, was dort heute Leute aus- und eingehen oder wie es im Hilfswerken einen Ballkleidertausch gibt und so. Es sind so viele kleine Sachen, die einfach einen grossen Beitrag leisten.
1: Also du hast am Anfang gesehen, SDGs sollen dafür sorgen, dass es allen auf dieser Welt besser geht, aber auch eben den nächsten Generationen. Mhm. Viele junge Leute haben schon das Gefühl, dass ihre Generation jetzt Probleme ausbaden muss, die wir zwei verbockt haben oder noch ältere verbockt haben. Wie siehst du das?
0: Ja, es stimmt sehr ein Stück weit. Es darf aber nicht dazu führen, dass die junge Generation darum nicht aktiv wird. Es müssen jetzt eigentlich die Jungen und die Alten zusammen schauen, dass es wieder zu einer Gerechtigkeit zwischen den Generationen kommt.
1: Was kann sich denn realistisch verändern, die jungen Leute? Und wo braucht es vielleicht eben da auch andere Player wie Wirtschaft, wie Politik?
0: Ich denke, es ist wichtig, dass die Jungen nochmal sagen, was ihnen wichtig ist. Dass sie die sind, die nachher mit der Welt, die wir hinterlassen, leben müssen. Und die Jungen sind aktive Wähler, sie können aber auch ein politisches Amt übernehmen oder sie können in einem Jugendrat aktiv werden, bei AHA, bei Jugendenergy, bei der Pfadi, wer immer oder auch als Privatperson einfach bewusst leben, bewusst nachhaltig leben und einfach den Politiker auch signalisieren, was ihnen wichtiger ist, nicht trauen, den Politiker auch mit grösseren Würfen mutigere Vorschläge zu machen.
1: Wenn jetzt du Liechtenstein eine Note geben müsstest für seine Nachhaltigkeit,

0: Wichtigkeit, was für eine Note gibst du unserem Land?
1: Also wenn ich die Note an ihm messe, was eigentlich möglich wäre, dann muss ich sagen, das Liechtenstein ist ein reiches Land, das Liechtenstein ist klein und übersichtlich. Also wir hätten die besten Voraussetzungen zum SDG-Weltmeister würden, aber von ihm sind wir weit weg davon, darum ja, ein ungenügend.
0: Und wenn jetzt du einen Zauberstab hättest und morgen könntest eine Sache verändern, die Sache Nachhaltigkeit, was würdest du dir herbei wünschen?
1: Ich würde mir herbei wünschen, dass mir bewusst ist, was Lebensqualität für uns langfristig ausmacht. Ich denke, daraus entsteht eine Wertschätzung für das, was wir haben. Funktionierende, relativ intakte Natur, funktionierende Gesellschaft und Wirtschaft. Ich denke, mit der aus der Wertschätzung heraus ergibt sich ein respektvoller und verantwortungsvoller Umgang mit dem, was wir haben.
0: Was können jetzt junge Leute in ihrem Alltag, in ihrem Leben verändern, und jetzt ohne grosse Unterstützung von Eltern drumherum? Ich muss einfach selber sagen, schau, dort habe ich meinen Teil dazu beitragen, dass unsere Welt ein bisschen nachhaltiger ist, ohne vielleicht einen riesen Aufwand zu machen.
1: Ich denke, ein grosser Hebel, den gerade die Jungen haben, ist im Bereich des Konsums. Dass man dort bewusster ist, ob man das neueste Handy braucht oder vielleicht ein Modell überspringt. Ich denke, dort kann mir da ganz viel machen. Etwas anderes ist zum Beispiel die Reiseplanung. Muss es wirklich um einen Globus sein oder könnte man einmal Europa entdecken? Also ich muss sagen, es ist etwas, was ich erlebt habe. Die letzten Jahre, ich habe auf der einen Seite den Zug entdeckt, aber auch in Europa. Also ich bin früher gern, muss ich zugeben. Interkontinental kreist. Ich muss sagen, Europa hat viel Exotisches zum Bieten, wo ich einfach staune. Ja, das sind so Beispiele. Und so einfach vielleicht auch jetzt beobachten, was andere machen, was andere ausprobieren.
0: Liebe Ruth, vielen lieben Dank, dass du dir die Zeit genommen hast, um uns die Nachhaltigkeitsziele, die SDGs näher zu erklären. Ich habe auf jeden Fall viel gelernt bei dieser Ausgabe. Danke, dass du da bist.
1: Danke, liebe Tanja, dass ich da sein durfte. Und ja, wenn ihr mehr Informationen wollt, sdgallianz.li.
0: Auch euch möchte ich Danke sagen fürs Zuhören und möchte euch vor allem gerne die nächsten zwei Folgen ans Herz legen. Die werden dann nämlich von Muriel und der Liana vom AHA-Jugendteam gemacht. Dort geht es dann nochmal vertieft um den Overshoot-Day, um das Thema Verantwortung und unseren Alltag.

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1: Hallo, Sie hören die KI News. Ich bin die Stimme von Niki Stettler. Die EU-Kommission schlägt ein europaweit einheitliches Zugticket für grenzüberschreitende Reisen vor. Große Bahnen wie die Deutsche Bahn sollen dafür auch Fahrkarten anderer Anbieter verkaufen und Fahrplandaten teilen. Fahrgäste hätten bei verpassten Anschlüssen europaweit Anspruch auf Entschädigung. Zahlen soll das verursachende Unternehmen. Das EU-Parlament und die Mitgliedstaaten müssen noch zustimmen. Berlin, der Verband der Automobilindustrie, warnt vor einem deutlich stärkeren Stellenabbau in der deutschen Autoindustrie als bisher erwartet. Nach neuen Berechnungen könnten bis zum Jahr 2035 insgesamt rund 225.000 Arbeitsplätze wegfallen, etwa 35.000 mehr als bislang prognostiziert. Seit 2019 seien bereits rund 100.000 Jobs verloren gegangen, besonders bei Zulieferern. VDA-Präsidentin Hildegard Müller macht den Wechsel zur Elektromobilität und eine anhaltende Standortkrise verantwortlich und fordert ein Umsteuern der Europäischen Union. Damit seid ihr erstmal wieder auf dem neuesten Stand.

Das war Low Expectations von Morgan Olay. Es ist 16.36 Uhr. Kurz und klar für dich. Liechtenstein will eine digitale Altersprüfung in die kommende europäische Brieftasche einbauen, auf Basis der liechtensteinischen eID. Regierungschefin Haas sagt, das setze eine EU-Verordnung um und fordert zugleich verbindliche Vorgaben für Social-Media-Betreiber. Wichtig für Kinder und Jugendliche. Bleib dran! Und jetzt weiter mit Mirrors von Justin Timberlake.

0: war Mirrors von Justin Timberlake. Apropos, Christi Himmelfahrt ist ein zentrales Fest, fällt immer an einem Donnerstag, genau 39 Tage nach dem Ostersonntag. Am 40. Tag der Osterzeit feierst du die Rückkehr Jesu zu Gott. Überlieferung sagt, er wurde vor den Augen der Jünger in den Himmel emporgehoben. Seit etwa 800 gibt es Bittprozessionen auf den Feldern für gute Ernte. Es ist jetzt 16:41 Uhr. Weiter geht's mit Perfect von Ed Sheeran.
1: Perfect.

Und das war Perfect von Ed Sheeran. Es ist jetzt 16.45 Uhr. Auf Liechtensteins Straßen kommen deutlich weniger neue Autos. Die Erstzulassungen sind im Jahr 2025 um rund 14% gesunken. Das Amt für Statistik macht strengere CO2-Vorschriften verantwortlich. Fast die Hälfte der Neuimporte ist elektrisch oder hybrid. Reine Benziner sind nur noch knapp ein Viertel. Du merkst, die Zeiten ändern sich. Weiter geht's mit Fingertipps von Tom.

neuesten KI-Nachrichten mit der Stimme von Niki Stettler. Hallo. Nach dem Aus von Radio L und dem Liechtensteiner Volksblatt kommt wieder frischer Wind in die heimische Medienlandschaft. Die Regierung unterstützt zwei neue journalistische Projekte mit einer Anschubfinanzierung.

0: Wie Medienminister Hubert Büchel gestern Abend in Driesen erklärte, erhielten von insgesamt 5 Konzepten bereits 2 den Zuschlag. Dabei handelt es sich um das Online-Medium Li24 und die Gratiszeitung Der Stammtisch. Damit soll die Meinungsvielfalt gesichert werden, die laut Experten zwingend staatliche Unterstützung braucht. Die Liechtensteiner Landwirte fordern weniger Bürokratie und mehr Planungssicherheit. Das ist das zentrale Ergebnis einer neuen Umfrage des Liechtenstein-Instituts, die Umweltministerin Sabine Monauni am Mittwochabend präsentiert hat. Demnach klagen zahlreiche Betriebe über einen hohen Verwaltungsaufwand. Ein weiteres Problem bleibt das Pachtland. Weil viele Bauern kaum eigenes Land besitzen und langfristige Verträge fehlen, mangelt es an der nötigen Betriebssicherheit. Diese Erkenntnisse fließen nun direkt in den Agrarbericht für das Jahr 2026 ein. Große Kunst in Scharnwald. Die Kunsthistorikerin Roswitha Feger-Risch hat interessierte Senioren auf eine Reise durch Europas bedeutendste Museen mitgenommen. Im Zentrum des Vortrags standen die bewegten Entstehungsgeschichten des Pariser Louvre, der Eremitage in St. Petersburg und des Madrider Prado. Anhand von Meisterwerken von Künstlern wie Leonardo da Vinci entschlüsselte die Expertin zudem die verborgene Symbolsprache der Malerei. Die Teilnehmer lernten dabei, wie selbst unscheinbare Details auf historischen Gemälden richtig zu deuten sind. Der Sommertreff in Vaduz bekommt in diesem Jahr ein neues Zuhause. Vom 14. Mai bis zum 2. August weicht die beliebte Oase vom Rathausplatz auf das Gelände vor dem ehemaligen Postgebäude aus. Der Grund für den Umzug ist die Fußball-Weltmeisterschaft. Das geplante Public Viewing beansprucht den gewohnten Platz im Zentrum. Das neue Areal bei der alten Post ist etwas kleiner, verspricht aber viel Gemütlichkeit. Der Strandlook mit Liegestühlen bleibt erhalten. Nur auf das Hüpfkissen muss aus Platzgründen verzichtet werden. Und jetzt geht's weiter mit dem Wetter. Kenny Vogt, bitte.
1: In der Tat, Niki, schauen wir doch mal, was das Wetter so auf dem Plan hat.
2: Error. The request was cancelled due to the configured HTTP client elapsing.
3: Ein Blick auf den Verkehr in und um Liechtenstein.
4: Error. The request was cancelled due to the configured HTTP client _pension of 100 seconds elapsing.
5: Error. The request was cancelled due to the configured HTTP client .timeend of 100 seconds elapsing.

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1: KI News am Puls der Zeit mit der Stimme von Niki Stettler. Hallo. Peking bereitet sich mit großem Sicherheitsaufgebot auf den Staatsbesuch von US-Präsident Donald Trump vor. Erstmals seit fast 9 Jahren reist damit wieder ein US-Präsident.

nach China. Im Mittelpunkt der Gespräche stehen der Handels- und Technologiestreit, US-Exportbeschränkungen für Hochleistungschips sowie der Zugang zu Zukunftstechnologien wie künstlicher Intelligenz. Besonders brisant ist der Konflikt um Taiwan, wo chinesische Experten den USA mit Vergeltung und engerer militärischer Kooperation mit Iran oder Russland drohen. Trotz der geltenden Waffenruhe hat das israelische Militär erneut Ziele im Südlibanon angegriffen. Nach Angaben der libanesischen Regierung wurden bei Drohnenangriffen auf Fahrzeuge 8 Menschen getötet, darunter eine Frau und ihre 2 Kinder. Die israelische Armee erklärte, in den vergangenen 24 Stunden mehr als 40 Ziele attackiert zu haben, vor allem Waffenlager der Hisbollah. Im Gegenzug feuerte die Miliz Raketen auf israelische Stellungen ab, verletzt wurde dabei aber niemand. Das war das Neueste aus der Nachrichtenredaktion.

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2: Es ist wieder 18 Uhr. Willkommen zu den KI News. Am Mikrofon ist die Stimme von Niki Stettler. Hallo. Ein technischer Ausfall sorgt aktuell für Probleme im Datenverkehr. Ein System hat eine laufende Serveranfrage nach exakt 100 Sekunden unerwartet abgebrochen. Grund für den Stopp ist eine programmierte Zeitüberschreitung, weil die Netzwerke nicht schnell genug reagierten. Fachleute suchen jetzt nach der genauen Ursache für diese massive Verzögerung. Ob durch den plötzlichen Abbruch wichtige Datensätze verloren gingen, bleibt vorerst unklar. Die Experten arbeiten intensiv daran, die Verbindungen rasch wieder zu stabilisieren und weitere Ausfälle zu verhindern. Der Wolf wird in Liechtenstein heimisch. Ein eigenes Rudel bringt dabei sogar Vorteile. Das erklärte der Schweizer Wolfsexperte und Ex-Wildhüter Reinhard Schniedrich am Montagabend in Triesenberg. Aktuell streifen bis zu 3 Wölfe durch das Land. Feste Familienverbände verursachen laut dem Experten

0: deutlich weniger Schäden an Nutztieren als umherziehende Einzelgänger. Damit das Zusammenleben funktioniert, brauche es aber zwei klare Voraussetzungen: einen konsequenten Herdenschutz und den gezielten Abschuss von auffälligen Tieren. Ein technisches Problem hat für einen unerwarteten digitalen Ausfall gesorgt. Wegen einer Zeitüberschreitung von exakt 100 Sekunden wurde eine laufende Datenabfrage automatisch vom System abgebrochen. Die genauen Ursachen für dieses Verbindungsproblem sind derzeit noch unklar. IT-Spezialisten arbeiten bereits mit Hochdruck an der Behebung des Fehlers. Ziel ist es, die Serverstabilität rasch wiederherzustellen und weitere Verzögerungen im Informationsfluss zu verhindern. Ob auch andere Netzwerke von der Störung betroffen sind, wird aktuell noch geprüft. Die gefürchteten Eisheiligen im Mai sind ein reiner Mythos. Das hat das Schweizer Bundesamt für Meteorologie und Klimatologie klargestellt. An diesen bestimmten Tagen gibt es demnach keine erhöhte Frostgefahr. Auswertungen der Temperaturdaten seit dem Jahr 1965 zeigen vielmehr, dass die Wahrscheinlichkeit für Bodenfrost ab Mitte April schlicht kontinuierlich sinkt. Ende Mai liegt sie dann nahezu bei Null. Bereits vor über 100 Jahren hat die Klimaforschung diese mittelalterliche Bauernregel eindeutig widerlegt. Das waren die Nachrichten, jetzt das Wetter mit Kenny Vogt.
1: Eine großartige Idee, genau der richtige Moment für einen Blick auf die aktuellen Wetteraussichten.
2: Error: The request was cancelled due to the configured HTTP client elapsing.
1: Gut, Niki, werfen wir doch direkt einen Blick auf die aktuellen Wetteraussichten fürs Ländle.
2: In Vaduz messen wir an diesem frühen Abend milde 16 Grad. Am Himmel ziehen nun dichtere Wolken auf und der Wind frischt spürbar auf. Im Tal bleibt es meist trocken, über den Bergen sind aber einzelne Schauer möglich. Bis zur Nacht kühlt es auf frische 10 Grad ab. Morgen an Auffahrt wird das Wetter unbeständig. Uns erwarten wiederholt Regenschauer und kräftiger Wind bei kühlen 7 bis 13 Grad. Am Freitag bringt die kalte Sophie nach kurzen Sonnenfenstern rasch wieder nasses Wetter. Die Temperaturen gehen dann auf 5 bis 12 Grad zurück.
3: Werfen wir einen Blick auf den Verkehr in und um Liechtenstein. Auf der Feldkircher Straße und der Churer Straße bei Schaan bremsen euch aktuell zwei Baustellen aus. Auf jeweils über 1,5 Kilometern müsst ihr das Tempo drosseln, wodurch ihr auf beiden Strecken jeweils etwa 10 Minuten länger braucht. Zudem regelt auf der Bergstraße bei Triesenberg derzeit eine provisorische Ampelanlage den Verkehr. Auf rund 10 Metern rückt ihr nur langsam voran, weshalb ihr auch hier etwa 10 Minuten mehr Fahrzeit einplanen solltet. Kommt alle sicher ans Ziel und habt eine entspannte Weiterfahrt.
2: Punkt 18 Uhr im Fürstentum. Die Sonne senkt sich langsam über das Rheintal und der Trubel des Tages weicht allmählich der Gemütlichkeit. Hier ist Radio Vaterland mit der Sendung S'Nacht. Am Mikrofon begleitet Sandro Kalberer durch den frühen Abend. Es ist der perfekte Moment, um den Feierabend einzuläuten, das wohlverdiente Abendessen zu genießen und ein entspannter, rundum schöner Abend darf genau jetzt beginnen. Für diese Übergangszeit braucht es selbstverständlich den passenden Soundtrack. Den Kopf frei bekommen, den Blick nach vorne richten und mit einer ordentlichen Portion positiver Energie in die kommenden Stunden starten. Das gelingt am besten mit großen Zielen und einem treibenden Beat. Hier sind Panic at the Disco mit High Hopes.

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2: Es ist 19 Uhr. Die KI-News mit der Stimme von Niki Stettler. Hallo. Sportliche Ehren im Regierungsgebäude. Am 13. Mai hat Sportminister Hubert Büchel die liechtensteinische Delegation der Olympischen und Paralympischen Winterspiele von Milano Cortina offiziell empfangen. Er würdigte die Athletinnen und Athleten als herausragende Botschafter des Landes und wichtige Vorbilder für die Jugend. Ein ausdrücklicher Dank des Ministers ging zudem an das Betreuerteam im Hintergrund. Nur durch ein solch starkes Umfeld sei die liechtensteinische Teilnahme an diesen internationalen Großanlässen überhaupt erst möglich. Nach dem Aus von Radio L und dem Liechtensteiner Volksblatt kommt wieder frischer Wind in die heimische Medienlandschaft. Die Regierung unterstützt zwei neue journalistische Projekte mit einer Anschubfinanzierung. Wie Medienminister Hubert Büchel gestern Abend in Triesen erklärte, erhielten von insgesamt 5 Konzepten bereits 2 den Zuschlag. Dabei handelt es sich um das Online-Medium Li24 und die Gratiszeitung Der Stammtisch. Damit soll die Meinungsvielfalt gesichert werden, die laut Experten zwingend staatliche Unterstützung braucht. Die Liechtensteiner Landwirte fordern weniger Bürokratie und mehr Planungssicherheit. Das ist das zentrale Ergebnis einer neuen Umfrage des Liechtenstein-Instituts, die Umweltministerin Sabine Monauni am Mittwochabend präsentiert hat. Demnach klagen zahlreiche Betriebe über einen hohen Verwaltungsaufwand. Ein weiteres Problem bleibt das Pachtland, weil viele Bauern kaum

0: eigenes Land besitzen und langfristige Verträge fehlen, mangelt es an der nötigen Betriebssicherheit. Diese Erkenntnisse fließen nun direkt in den Agrarbericht für das Jahr 2026 ein. Auf Liechtensteins Straßen sind deutlich weniger Neuwagen unterwegs. Im Jahr 2025 ist die Zahl der Erstzulassungen um rund 14% gesunken. Das Amt für Statistik macht dafür vor allem strengere CO2-Vorschriften verantwortlich. Ungebrochen bleibt hingegen der Trend zur Elektromobilität. Fast die Hälfte aller neuen Autos im Land fährt inzwischen elektrisch oder als Hybrid. Reine Benziner verlieren parallel dazu massiv an Zuspruch und machen lediglich noch knapp ein Viertel der Neuzulassungen aus. Und jetzt geht's weiter mit dem Wetter. Kenny Vogt, bitte.
1: Besten Dank, Niki. Error. The request was cancelled due to the configured HTTP client type CMAC of 100 seconds elapsing.
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3: Auf der Feldkirche Straße bei Schaan stockt der Verkehr auf einer Strecke von über 1,5 Kilometern wegen einer Baustelle. Die Fahrt dauert hier etwa 10 Minuten länger. Ebenfalls bei Schaan rollen die Fahrzeuge auf der Churer Straße auf über 1,5 Kilometern nur langsam, auch hier wegen einer Baustelle. Das kostet rund 10 Minuten extra. Auf der Bergstraße bei Triesenberg kommt der Verkehr auf knapp 10 Metern wegen einer provisorischen Ampelanlage ins Stocken. Auch dort dauert die Durchfahrt 10 Minuten länger. Allen auf den Straßen eine sichere und entspannte Weiterfahrt.
1: Punkt 19 Uhr. Im Fürstentum. Die Dämmerung legt sich langsam über das Rheintal. Zeit für die Sendung Znacht. Hier auf Radio Vaterland. Am Mikrofon begleitet Sandro Kalbere durch das abendliche Programm. Der Arbeitstag weicht allmählich dem wohlverdienten Feierabend. Ein hervorragender Moment, um einen Haken hinter die heutigen Pflichten zu machen, durchzuatmen und mit der passenden Energie in die ruhigeren Stunden zu starten. Manchmal erfordert das Leben allerdings klare Ansagen, ganz nach dem Prinzip alles oder nichts. Genau für diese kompromisslose Haltung gibt es nun den perfekten musikalischen Soundtrack, um den Kopf noch einmal richtig frei zu bekommen. Hier ist Limp Bizkit mit My Way or the Highway.

KI News am Puls der Zeit mit der Stimme von Niki Stettler. Hallo. Peking bereitet sich mit großem Sicherheitsaufgebot auf den Staatsbesuch von US-Präsident Donald Trump vor. Erstmals seit fast 9 Jahren reist damit wieder ein US-Präsident nach China. Im Mittelpunkt der Gespräche stehen der Handels- und Technologiestreit, US-Exportbeschränkungen für Hochleistungschips sowie der Zugang zu Zukunftstechnologien wie künstlicher Intelligenz. Besonders brisant ist der Konflikt um Taiwan, wo chinesische Experten den USA mit Vergeltung und engerer militärischer Kooperation mit Iran oder Russland drohen. Trotz der geltenden Waffenruhe hat das israelische Militär erneut Ziele im Südlibanon angegriffen. Nach Angaben der libanesischen Regierung wurden bei Drohnenangriffen auf Fahrzeuge 8 Menschen getötet, darunter eine Frau und ihre 2 Kinder. Die israelische Armee erklärte, in den vergangenen 24 Stunden mehr als 40 Ziele attackiert zu haben, vor allem Waffenlager der Hisbollah. Im Gegenzug feuerte die Miliz Raketen auf israelische Stellungen ab, verletzt wurde dabei aber niemand. Das war das Neueste aus der Nachrichtenredaktion.

KI News am Puls der Zeit mit der Stimme von Niki Stettler. Hallo. Die Vaterländische Union nominiert Fabian Wolfinger für das Vorsteheramt in Triesen. Der 37-jährige Gemeinderat kandidiert bei den Wahlen im Jahr 2027. Er will die amtierende Vorsteherin Daniela Erne-Beck ablösen, die nicht mehr antritt. Die Personalie sorgt für politische Brisanz. Wolfinger zählte im Frühjahr zu den 4 Gemeinderäten, die aus Protest gegen Erne Beck ihre Fraktion auflösten. Im Kampf um das Triesener Rathaus trifft er auf Clarissa Frommelt von der Fortschrittlichen Bürgerpartei. Sportliche Ehren im Regierungsgebäude. Am 13. Mai hat Sportminister Hubert Büchel die liechtensteinische Delegation der Olympischen und Paralympischen Winterspiele von Milano Cortina offiziell empfangen. Er würdigte die Athletinnen und Athleten als herausragende Botschafter des Landes und wichtige Vorbilder für die Jugend. Ein ausdrücklicher Dank des Ministers ging zudem an das Betreuerteam im Hintergrund. Nur durch ein solch starkes Umfeld sei die liechtensteinische Teilnahme an diesen internationalen Großanlässen überhaupt erst möglich. Nach dem Aus von Radio L und dem Liechtensteiner Volksblatt kommt wieder frischer Wind in die heimische Medienlandschaft. Die Regierung unterstützt 2 neue journalistische Projekte mit einer Anschubfinanzierung. Wie Medienminister Hubert Büchel gestern Abend in Triesen erklärte, erhielten von insgesamt 5 Konzepten bereits 2 den Zuschlag. Dabei handelt es sich um das Online-Medium Li24 und die Gratiszeitung Der Stammtisch. Damit soll die Meinungsvielfalt gesichert werden, die laut Experten zwingend staatliche Unterstützung braucht. Die Liechtensteiner Landwirte fordern weniger Bürokratie und mehr Planungssicherheit. Das ist das zentrale Ergebnis einer neuen Umfrage des Liechtenstein-Instituts, die Umweltministerin Sabine Monauni am Mittwochabend präsentiert hat. Demnach klagen zahlreiche Betriebe über einen hohen Verwaltungsaufwand. Ein weiteres Problem bleibt das Pachtland.

0: weil viele Bauern kaum eigenes Land besitzen und langfristige Verträge fehlen, mangelt es an der nötigen Betriebssicherheit. Diese Erkenntnisse fließen nun direkt in den Agrarbericht für das Jahr 2026 ein. Soweit die Meldungen. Kenny Vogt hat jetzt den Überblick über das Wetter.
1: In der Tat, Niki, schauen wir doch mal, was das Wetter so auf dem Plan hat. In Vaduz messen wir aktuell milde 16 Grad. Im Laufe des Abends schieben sich immer dichtere Wolken an den Himmel und der Wind frisst spürbar auf. Meist bleibt es im Tal trocken, nur über den Bergen ist ein kurzer Schauer nicht ausgeschlossen. In der Nacht sinken die Werte dann auf frische 10 Grad. Morgen am Auffahrtsdonnerstag zeigt sich das Wetter von seiner unbeständigen Seite. Immer wieder ziehen Regenschauer durch, dazu weht ein kräftiger Wind bei Werten zwischen 7 und 13 Grad. Der Freitag bringt dann nasses und kühles Schmuddelwetter bei 5 bis 12 Grad.
2: Werfen wir einen Blick auf den Verkehr in und um Liechtenstein.
3: Auf der Feldkircher Straße bei Schaan bremst eine Baustelle den Verkehrsfluss auf über 1,5 Kilometern Länge aus. Die Fahrt dauert hier 10 Minuten länger. Ein ähnliches Bild zeigt sich auf der Churer Straße, ebenfalls bei Schaan. Auch dort sorgt eine Baustelle auf über 1,5 Kilometern für zäh fließenden Verkehr, was weitere 10 Minuten Fahrzeit kostet. Etwas Geduld braucht es zudem auf der Bergstraße in der Nähe von Triesenberg. Eine provisorische Ampelanlage regelt hier den Verkehr auf rund 10 Metern, wodurch die Strecke ebenfalls 10 Minuten mehr Zeit in Anspruch nimmt. Allen Autofahrern eine stets sichere und gute Weiterfahrt.
1: Sandro Kalberer hier im Radio Vaterlandsnacht mit frischen News. Fabian Wolfinger wirft den Hut in den Ring und kandidiert als Vorsteher von Triesen. Die politischen Weichen werden also gestellt. Zum Blick nach vorn passt der nächste Titel perfekt auf die Ohren. Den Soundtrack dazu liefern jetzt Nickelback mit Someday.

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1: Hallo, die KI-News begleiten Sie durch den Tag mit der Stimme von Niki Stettler. Peking bereitet sich mit großem Sicherheitsaufgebot auf den Staatsbesuch von US-Präsident Donald Trump vor. Erstmals seit fast 9 Jahren reist damit wieder ein US-Präsident nach China. Im Mittelpunkt der Gespräche stehen der Handels- und Technologiestreit, US-Exportbeschränkungen für Hochleistungschips sowie der Zugang zu Zukunftstechnologien wie künstlicher Intelligenz. Besonders brisant ist der Konflikt um Taiwan, wo chinesische Experten den USA mit Vergeltung und engerer militärischer Kooperation mit Iran oder Russland drohen. Trotz der geltenden Waffenruhe hat das israelische Militär erneut Ziele im Südlibanon angegriffen. Nach Angaben der libanesischen Regierung wurden bei Drohnenangriffen auf Fahrzeuge 8 Menschen getötet, darunter eine Frau und ihre 2 Kinder. Die israelische Armee erklärte, in den vergangenen 24 Stunden mehr als 40 Ziele attackiert zu haben, vor allem Waffenlager der Hisbollah. Im Gegenzug feuerte die Miliz Raketen auf israelische Stellungen ab, verletzt wurde dabei aber niemand. Damit seid ihr erstmal wieder auf dem neuesten Stand.

0: Was heute wichtig ist, die Stimme von Niki Stettler präsentiert die KI-News. Die Vaterländische Union nominiert Fabian Wolfinger für das Vorsteheramt in Triesen. Der 37-jährige Gemeinderat kandidiert bei den Wahlen im Jahr 2027. Er will die amtierende Vorsteherin Daniela Erne Beck ablösen, die nicht mehr antritt. Die Personalie sorgt für politische Brisanz. Wolfinger zählte im Frühjahr zu den 4 Gemeinderäten, die aus Protest gegen Erne Beck ihre Fraktion auflösten. Im Kampf um das Triesener Rathaus trifft er auf Clarissa Frommelt von der Fortschrittlichen Bürgerpartei. Sportliche Ehren im Regierungsgebäude. Am 13. Mai hat Sportminister Hubert Büchel die liechtensteinische Delegation der Olympischen und Paralympischen Winterspiele von Milano Cortina offiziell empfangen. Er würdigte die Athletinnen und Athleten als herausragende Botschafter des Landes und wichtige Vorbilder für die Jugend. Ein ausdrücklicher Dank des Ministers ging zudem an das Betreuerteam im Hintergrund. Nur durch ein solch starkes Umfeld sei die liechtensteinische Teilnahme an diesen internationalen Großanlässen überhaupt erst möglich. Nach dem Aus von Radio L und dem Liechtensteiner Volksblatt kommt wieder frischer Wind in die heimische Medienlandschaft. Die Regierung unterstützt 2 neue journalistische Projekte mit einer Anschubfinanzierung. Wie Medienminister Hubert Büchel gestern Abend in Triesen erklärte, erhielten von insgesamt 5 Konzepten bereits 2 den Zuschlag. Dabei handelt es sich um das Online-Medium Li24 und die Gratiszeitung Der Stammtisch. Damit soll die Meinungsvielfalt gesichert werden, die laut Experten zwingend staatliche Unterstützung braucht. Die Liechtensteiner Landwirte fordern weniger Bürokratie und mehr Planungssicherheit. Das ist das zentrale Ergebnis einer neuen Umfrage des Liechtenstein-Instituts, die Umweltministerin Sabine Monauni am Mittwochabend präsentiert hat. Demnach klagen zahlreiche Betriebe über einen hohen Verwaltungsaufwand. Ein weiteres Problem bleibt das Pachtland. Weil viele Bauern kaum eigenes Land besitzen und langfristige Verträge fehlen, mangelt es an der nötigen Betriebssicherheit. Diese Erkenntnisse fließen nun direkt in den Agrarbericht für das Jahr 2026 ein. Das waren die Nachrichten. Jetzt zum Wetter mit Kenny Vogt.
1: Ja, Niki, dann werfen wir doch direkt einen Blick auf die aktuellen Wetteraussichten.
2: In Vaduz zeigt das Thermometer an diesem Abend milde 16 Grad. In den kommenden Stunden ziehen dichtere Wolken auf und der Wind frischt spürbar auf. Im Tal bleibt es weitgehend trocken, über den Bergen sind nachts erste Schauer möglich, während die Temperaturen

0: Temperatur auf 10 Grad sinkt. Der morgige Donnerstag bringt unbeständiges Wetter. Wolken und Regenschauer dominieren, nachmittags mischen sich teils Gewitter dazu, bei frischen 7 bis 13 Grad. Am Freitag macht die kalte Sophie ihrem Namen alle Ehre. Es wird nass und ungemütlich bei kühlen 5 bis 12 Grad. In den Bergen fällt sogar wieder Schnee.
1: Ein Blick auf den Verkehr in und um Liechtenstein.
2: Auf der Feldkirche Straße bei Schaan erwartet euch auf einer Länge von über 1,5 Kilometern eine Baustelle. Dadurch dauert die Fahrt rund 10 Minuten länger. Ebenfalls bei Schaan bremst euch auf der Churer Straße eine weitere Baustelle aus. Auch hier seid ihr auf über 1,5 Kilometern etwa 10 Minuten länger unterwegs. Zudem regelt auf der Bergstraße bei Triesenberg auf rund 10 Metern eine provisorische Ampelanlage den Verkehr. Plant auch dort noch einmal 10 Minuten mehr Fahrzeit ein. Gute und sichere Fahrt auf allen Strecken.
0: Hier ist Sandro Kalberer mit dem Znacht auf Radio Vaterland. In Triesen kommt Bewegung in die Gemeindepolitik. Fabian Wolfinger kandidiert offiziell als Vorsteher. Eine spannende Personalie, die für Gesprächsstoff sorgt. Richtig viel Schwung bringt jetzt auch die Musik. Camila Cabello und Ed Sheeran liefern mit Bam Bam den perfekten Rhythmus für diesen Abend.

Damit landen wir nach I Believe I Can Fly sanft bei den Verkehrsnews. Es ist 21.23 Uhr und das betrifft vielleicht auch dich. Auf Liechtensteins Straßen kommen deutlich weniger neue Autos. Die Erstzulassungen sind im Jahr 2025 um rund 14% zurückgegangen. Das Amt für Statistik sieht strengere CO2-Vorschriften als Grund. Fast die Hälfte der Neuzulassungen ist elektrisch oder hybrid. Reine Benziner machen nur noch knapp ein Viertel aus. Weiter geht's mit Voyage Voyage von Desireless.

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1: Hallo und willkommen. Die Stimme von Niki Stettler führt Sie durch die KI-News. Russland hat an diesem Mittwoch einen massiven Drohnenangriff auf die Ukraine gestartet. Nach Angaben von Präsident Volodymyr Zelensky feuerte die russische Armee mindestens 800 Drohnen ab. Dabei kamen landesweit mindestens 6 Menschen ums Leben. Viele weitere wurden verletzt. Insgesamt waren rund 20 Regionen von dem Beschuss betroffen, darunter auch die Hauptstadt Kiew. Das Ziel der groß angelegten Attacke ist es laut ukrainischen Behörden, die gegnerische Luftabwehr zu überlasten, sowie wichtige Energieanlagen und Regierungsgebäude zu zerstören. Die geplante Lockerung des deutschen Heizungsgesetzes sorgt für massiven Gegenwind. Dass die Bundesregierung neue Öl- und Gasheizungen wieder zulassen und die Vorgabe von 65% erneuerbaren Energien kippen will, gilt bei Branchenexperten als Rückschritt. Verbraucherschützer und Installateure warnen vor einer Kostenfalle. Wer heute noch auf fossile Brennstoffe setzt, zahle wegen steigender Kohlendioxidabgaben künftig stark drauf. Die Realität spreche ohnehin eine andere Sprache. 90% der Kundschaft entscheiden sich bereits für effiziente Wärmepumpen. Das war das Neueste aus der Nachrichtenredaktion.

0: Die Stimme von Niki Stettler für die KI News. Legen wir los. Hallo. Die Vaterländische Union nominiert Fabian Wolfinger für das Vorsteheramt in Triesen. Der 37-jährige Gemeinderat kandidiert bei den Wahlen im Jahr 2027. Er will die amtierende Vorsteherin Daniela Erne-Beck ablösen, die nicht mehr antritt. Die Personalie sorgt für politische Brisanz. Wolfinger zählte im Frühjahr zu den 4 Gemeinderäten, die aus Protest gegen Erne-Beck ihre Fraktion auflösten. Im Kampf um das Triesener Rathaus trifft er auf Clarissa Frommelt von der Fortschrittlichen Bürgerpartei. Sportliche Ehren im Regierungsgebäude. Am 13. Mai hat Sportminister Hubert Büchel die liechtensteinische Delegation der Olympischen und Paralympischen Winterspiele von Milano Cortina offiziell empfangen. Er würdigte die Athletinnen und Athleten als herausragende Botschafter des Landes und wichtige Vorbilder für die Jugend. Ein ausdrücklicher Dank des Ministers ging zudem an das Betreuerteam im Hintergrund. Nur durch ein solch starkes Umfeld sei die liechtensteinische Teilnahme an diesen internationalen Großanlässen überhaupt erst möglich. Nach dem Aus von Radio L und dem Liechtensteiner Volksblatt kommt wieder frischer Wind in die heimische Medienlandschaft. Die Regierung unterstützt 2 neue journalistische Projekte mit einer Anschubfinanzierung. Wie Medienminister Hubert Büchel gestern Abend in Triesen erklärte, erhielten von insgesamt 5 Konzepten bereits 2 den Zuschlag. Dabei handelt es sich um das Online-Medium Li24 und die Gratiszeitung Der Stammtisch. Damit soll die Meinungsvielfalt gesichert werden, die laut Experten zwingend staatliche Unterstützung braucht. Die Liechtensteiner Landwirte fordern weniger Bürokratie und mehr Planungssicherheit. Das ist das zentrale Ergebnis einer neuen Umfrage des Liechtenstein-Instituts, die Umweltministerin Sabine Monauni am Mittwochabend präsentiert hat. Demnach klagen zahlreiche Betriebe über einen hohen Verwaltungsaufwand. Ein weiteres Problem bleibt das Pachtland. Weil viele Bauern kaum eigenes Land besitzen und langfristige Verträge fehlen, mangelt es an der nötigen Betriebssicherheit. Diese Erkenntnisse fließen nun direkt in den Agrarbericht für das Jahr 2026 ein. Und jetzt geht's weiter mit dem Wetter. Kenny Vogt, bitte.
1: In der Tat, Niki, schauen wir doch mal, was das Wetter so auf dem Plan hat.
2: In Vaduz messen wir aktuell 16 Grad. Im Laufe des Abends schieben sich dichtere Wolken an den Himmel und der Wind frischt spürbar auf. Es bleibt meist trocken, nur über den Bergen ist ein kurzer Schauer möglich. In der Nacht sinken die Werte dann auf 10 Grad. Am Donnerstag an Auffahrt zeigt sich das Wetter unbeständig. Bei 7 bis 13 Grad ziehen immer wieder Regenschauer durch, nachmittags teils auch mit Blitz und Donner. Der Freitag bringt nasses und kühles Wetter bei 5 bis 12 Grad, in den Bergen fällt sogar etwas Neuschnee.
3: Werfen wir einen Blick auf den Verkehr in und um Liechtenstein.
4: Auf der Feldkirche Straße bei Schaan bremst durch eine Baustelle auf über 1,5 Kilometern aus. Für diesen Abschnitt braucht ihr etwa 10 Minuten länger. Auf der Churer

0: Straße, ebenfalls bei Schaan, kostet euch eine weitere Baustelle auf gut 1,5 Kilometern noch einmal rund 10 Minuten mehr Zeit. Auf der Bergstraße bei Triesenberg stoppt eine provisorische Ampelanlage den Verkehrsfluss. Obwohl der betroffene Abschnitt nur rund 10 Meter lang ist, dauert eure Fahrt auch hier etwa 10 Minuten länger. Kommt alle entspannt und sicher an euer Ziel.
1: Sandro Kalberer hier mit einem politischen Update zum Znacht auf Radio Vaterland. In Triesen wirft Fabian Wolfinger den Hut in den Ring und kandidiert als Vorsteher. Eine spannende Entwicklung für die Gemeinde. Bevor weitere Fakten auf den Tisch kommen, werden musikalisch die Segel gesetzt. Hier sind Orchestral Maneuvers in the Dark mit Sailing on Seven Seas.

Zweiten, Don't Start bei Franz Ferdinand. Aber bevor die nächste Platte läuft, es ist 22.24 Uhr, kurz politisch für dich. Die Vaterländische Union schickt Fabian Wolfinger, den 37-jährigen Gemeinderat, ins Rennen ums Vorsteheramt in Triesen bei den Wahlen 2027. Er tritt nach Daniela Erne Beck an, die auf eine dritte Amtszeit verzichtet. Brisant, Wolfinger war einer von vier, die im Frühjahr die Fraktion auflösten. Gegenkandidatin ist Clarissa Frommelt. Und jetzt Ophelia bei The Lumineers.

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1: Wissen direkt ins Ohr, KI News mit der Stimme von Niki Stettler. Russland hat an diesem Mittwoch einen massiven Drohnenangriff auf die Ukraine gestartet. Nach Angaben von Präsident Volodymyr Zelensky feuerte die russische Armee mindestens 800 Drohnen ab. Dabei kamen landesweit mindestens 6 Menschen ums Leben, viele weitere wurden verletzt. Insgesamt waren rund 20 Regionen von dem Beschuss betroffen, darunter auch die Hauptstadt Kiew. Das Ziel der groß angelegten Attacke ist es laut ukrainischen Behörden, die gegnerische Luftabwehr zu überlasten, sowie wichtige Energieanlagen und Regierungsgebäude zu zerstören. Die geplante Lockerung des deutschen Heizungsgesetzes sorgt für massiven Gegenwind. Dass die Bundesregierung neue Öl- und Gasheizungen wieder zulassen und die Vorgabe von 65% erneuerbaren Energien kippen will, gilt bei Branchenexperten als Rückschritt. Verbraucherschützer und Installateure warnen vor einer Kostenfalle. Wer heute noch auf fossile Brennstoffe setzt, zahle wegen steigender Kohlendioxidabgaben künftig stark drauf. Die Realität spreche ohnehin eine andere Sprache. 90% der Kundschaft entscheiden sich bereits für effiziente Wärmepumpen. Das war das Neueste aus der Nachrichtenredaktion.

0: 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KI-News mit der Stimme von Niki Stettler. Die Vaterländische Union nominiert Fabian Wolfinger für das Vorsteheramt in Triesen. Der 37-jährige Gemeinderat kandidiert bei den Wahlen im Jahr 2027. Er will die amtierende Vorsteherin Daniela Erne-Beck ablösen, die nicht mehr antritt. Die Personalie sorgt für politische Brisanz. Wolfinger zählte im Frühjahr zu den 4 Gemeinderäten, die aus Protest gegen Erne-Beck ihre Fraktion auflösten. Im Kampf um das Triesener Rathaus trifft er auf Clarissa Frommelt von der Fortschrittlichen Bürgerpartei. Sportliche Ehren im Regierungsgebäude. Am 13. Mai hat Sportminister Hubert Büchel die liechtensteinische Delegation der Olympischen und Paralympischen Winterspiele von Milano Cortina offiziell empfangen. Er würdigte die Athletinnen und Athleten als herausragende Botschafter des Landes und wichtige Vorbilder für die Jugend. Ein ausdrücklicher Dank des Ministers ging zudem an das Betreuerteam im Hintergrund. Nur durch ein solch starkes Umfeld sei die liechtensteinische Teilnahme an diesen internationalen Großanlässen überhaupt erst möglich. Nach dem Aus von Radio L und dem Liechtensteiner Volksblatt kommt wieder frischer Wind in die heimische Medienlandschaft. Die Regierung unterstützt 2 neue journalistische Projekte mit einer Anschubfinanzierung. Wie Medienminister Hubert Büchel gestern Abend in Triesen erklärte, erhielten von insgesamt 5 Konzepten bereits 2 den Zuschlag. Dabei handelt es sich um das Online-Medium Li24 und die Gratiszeitung Der Stammtisch. Damit soll die Meinungsvielfalt gesichert werden, die laut Experten zwingend staatliche Unterstützung braucht. Die Liechtensteiner Landwirte fordern weniger Bürokratie und mehr Planungssicherheit. Das ist das zentrale Ergebnis einer neuen Umfrage des Liechtenstein-Instituts, die Umweltministerin Sabine Monauni am Mittwochabend präsentiert hat. Demnach klagen zahlreiche Betriebe über einen hohen Verwaltungsaufwand. Ein weiteres Problem bleibt das Pachtland. Weil viele Bauern kaum eigenes Land besitzen und langfristige Verträge fehlen, mangelt es an der nötigen Betriebssicherheit. Diese Erkenntnisse fließen nun direkt in den Agrarbericht für das Jahr 2026 ein. Und jetzt geht's weiter mit dem Wetter. Kenny Vogt, bitte.
1: Ja, Niki, dann werfen wir doch direkt einen Blick auf die aktuellen Wetteraussichten.
2: In Vaduz messen wir aktuell milde 16 Grad. Im weiteren Abendverlauf ziehen dichtere Wolken auf und der Wind frischt spürbar auf. Im Tal bleibt es meist trocken, über den Bergen sind erste Regengüsse möglich. In der Nacht kühlt es dann auf 10 Grad ab. Am morgigen Auffahrtsdonnerstag wird das Wetter unbeständig und windig. Wir erwarten immer wieder Regenschauer bei kühlen 7 bis 13 Grad. Am Freitag macht die kalte Sophie ihrem Namen alle Ehre. Es bleibt nass bei frischen 5 bis 12 Grad. In den Bergen mischen sich sogar wieder Schneeflocken darunter.
3: Ein Blick auf den Verkehr in und um Liechtenstein.
4: Auf der Feldkirche Straße nahe Schaan bremsen Bauarbeiten den Verkehrsfluss auf über 1,5 Kilometern. Die Fahrt dauert dadurch gut 10 Minuten länger. Ebenfalls nahe Schaan, auf der Churer Straße, zwingt eine weitere Baustelle die Autos auf über 1,5 Kilometern in ein langsames Tempo, was abermals 10 Minuten mehr Zeit kostet. Auf der Bergstraße nahe Triesenberg bringt eine provisorische Ampelanlage den Verkehr auf wenigen Metern in Stocken. Auch hier dauert die Reise rund 10 Minuten länger. Allen am Steuer eine stets freie und sichere Weiterfahrt.

In's Nacht auf Radio Vaterland blicke ich, Sandro Kalberer, auf einen glanzvollen Moment zurück. Ein feierlicher Empfang ehrte die Athletinnen und Athleten der Olympischen und Paralympischen Spiele 2024. Große Emotionen standen im Mittelpunkt. Genau dieser pochende Herzschlag des Sports führt nahtlos zum nächsten Titel. Hier ist Mark Forster mit Kogong.

Das war Neandertalman von Hotlex. Kurz vorweg, es ist 23.32 Uhr. Am 13. Mai hat Sportminister Hubert Büchel unsere Milano-Cortina-Delegation empfangen und ihre Leistungen gelobt. Sie sind herausragende Botschafter und wichtige Vorbilder für euch. Er dankte auch dem Betreuerteam. Ein starkes Umfeld macht internationale Auftritte erst möglich. Weiter jetzt mit Don't Call Me Up von Mabel.

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Und das war Don't Call Me Up von Mabel. Es ist 23.35 Uhr. Kurze Nachricht. Nach dem Aus von Radio L und dem Liechtensteiner Volksblatt fördert die Regierung neue journalistische Projekte mit Anschubfinanzierung. 2 von 5 Konzepten wurden gewählt. Das Online-Medium Li24 und die Gratiszeitung Der Stammtisch. Experten in Triesen sagten, Meinungsvielfalt braucht staatliche Unterstützung. Bleib dran, du. Jetzt weiter mit Good for You von Olivia Rodrigo.

Das war Shut Up and Dance von Walk the Moon. Es ist 23.47 Uhr. Kurz was Aktuelles. Alle vier Jahre prüft Liechtenstein die Agrarpolitik. Die neue Umfrage des Liechtenstein-Instituts zeigt, viele von euch wollen weniger Bürokratie und mehr Planungssicherheit. Umweltministerin Sabine Monauni präsentierte am Mittwochabend, viele Betriebe klagen über hohen Verwaltungsaufwand. Ein großes Problem bleibt die Pacht, weil kaum eigenes Land und langfristige Verträge fehlen. Die Ergebnisse fließen in den Agrarbericht 2026. Jetzt: People Help the People von Birdie.

0: Bleiben Sie informiert, hier sind die KI-News und die Stimme von Niki Stettler. Hallo. Die Vaterländische Union nominiert Fabian Wolfinger für das Vorsteheramt in Triesen. Der 37-jährige Gemeinderat kandidiert bei den Wahlen im Jahr 2027. Er will die amtierende Vorsteherin Daniela Erne-Beck ablösen, die nicht mehr antritt. Die Personalie sorgt für politische Brisanz. Wolfinger zählte im Frühjahr zu den 4 Gemeinderäten, die aus Protest gegen Erne-Beck ihre Fraktion auflösten. Im Kampf um das Triesener Rathaus trifft er auf Clarissa Frommelt von der Fortschrittlichen Bürgerpartei. Sportliche Ehren im Regierungsgebäude. Am 13. Mai hat Sportminister Hubert Büchel die liechtensteinische Delegation der Olympischen und Paralympischen Winterspiele von Milano Cortina offiziell empfangen. Er würdigte die Athletinnen und Athleten als herausragende Botschafter des Landes und wichtige Vorbilder für die Jugend. Ein ausdrücklicher Dank des Ministers ging zudem an das Betreuerteam im Hintergrund. Nur durch ein solch starkes Umfeld sei die liechtensteinische Teilnahme an diesen internationalen Großanlässen überhaupt erst möglich. Nach dem Aus von Radio L und dem Liechtensteiner Volksblatt kommt wieder frischer Wind in die heimische Medienlandschaft. Die Regierung unterstützt 2 neue journalistische Projekte mit einer Anschubfinanzierung. Wie Medienminister Hubert Büchel gestern Abend in Triesen erklärte, erhielten von insgesamt 5 Konzepten bereits 2 den Zuschlag. Dabei handelt es sich um das Online-Medium Li24 und die Gratiszeitung Der Stammtisch. Damit soll die Meinungsvielfalt gesichert werden, die laut Experten zwingend staatliche Unterstützung braucht. Die Liechtensteiner Landwirte fordern weniger Bürokratie und mehr Planungssicherheit. Das ist das zentrale Ergebnis einer neuen Umfrage des Liechtenstein-Instituts, die Umweltministerin Sabine Monauni am Mittwochabend präsentiert hat. Demnach klagen zahlreiche Betriebe über einen hohen Verwaltungsaufwand. Ein weiteres Problem bleibt das Pachtland. Weil viele Bauern kaum eigenes Land besitzen und langfristige Verträge fehlen, mangelt es an der nötigen Betriebssicherheit. Diese Erkenntnisse fließen nun direkt in den Agrarbericht für das Jahr 2026 ein. Das waren die Nachrichten. Jetzt zum Wetter mit Kenny Vogt.
1: Ja, Niki, dann werfen wir doch direkt einen Blick auf die aktuellen Wetteraussichten.
2: In Vaduz liegen die Temperaturen aktuell bei rund 10 Grad. Der heutige Bereich reicht von etwa 5 bis 17 Grad. Es zeigt sich ein Mix aus Sonne und Wolken, die sich allmählich verdichten. Dazu frischt der Wind spürbar auf. Meist bleibt es trocken, nur über den Bergen sind kurze Schauer möglich. Insgesamt erwartet uns ein freundlicher, aber etwas windiger Wettereindruck. Am Donnerstag wird es deutlich unbeständiger bei 7 bis 13 Grad. Es ziehen Regenschauer durch, teils mit Gewittern und kräftigem Wind. Der Freitag zeigt sich dann nasskalt bei frischen 5 bis 12 Grad. Es regnet häufiger und in den höheren Berglagen fällt sogar wieder etwas Schnee.
3: Die Verkehrsnachrichten rund um Liechtenstein. Auf der Feldkircher Straße bei Schaan bremst euch eine Baustelle auf über 1,5 Kilometern aus. Ihr braucht hier etwa 10 Minuten länger. Ebenfalls bei Schaan geht es für euch auf der Churer Straße wegen einer weiteren Baustelle auf über 1,5 Kilometern nur stockend voran, was euch etwa 10 Minuten mehr Fahrzeit kostet. Zudem müsst ihr auf der Bergstraße bei Triesenberg an einer provisorischen Ampelanlage auf rund 10 Metern warten. Auch hier dauert es für euch etwa 10 Minuten länger. Kommt entspannt an euer Ziel und habt eine sichere Weiterfahrt.
4: Hier ist Radio Vaterland mit Durch die Nacht. Am Mikrofon ist Karin Theiler. Wenn du nachts noch unterwegs bist, hat die

Wasser auf der Mauer. Früher am Bass bei Hole und den Smashing Pumpkins legt mit Followed the Waves so richtig dieses schwere, dunkle Gittenbrett hin. Das klingt, als würde ein Sturm über einen kanadischen See ziehen. Spannend. Der Song war ihre erste Solo-Single und damit ihr Schritt raus aus dem Schatten der großen Bandnamen. Komplett eigene Handschrift, komplett eigener Drive. Und jetzt wird's minimalistisch und kultig. Vom Gittengewitter direkt an den Frühstückstisch. Hier kommt Tom Steiner von DNA und Suzanne Vega.

The Untitled, In The End. Spannend daran, der Song hieß ursprünglich nur The Untitled auf den Demo-Tapes. Der Refrain stand, aber der Rest war noch komplettes Baustellenchaos. Und genau dieses Gefühl von ich gebe alles und trotzdem rutscht es mir durch die Finger, steckt bis heute in jeder Zeile. Von diesem inneren Druck geht's jetzt nahtlos zu äußerem Tempo. Kontrabass einladen, Hartholle richten. Hier kommen die Stray Cats mit Runaway.

Stray Cats mit Runaway Boys. Drei junge Kerle, Anfang der 80er, die in New York dachten, Rock'n'Roll ist tot. Wir ziehen nach London und drehen die Uhr zurück. Schön mit Stand-Up-Bass, Haartolle und Lederjacke. Und plötzlich war Rockabilly wieder auf den großen Bühnen. Von Ausreißer-Jungs geht's jetzt zu leisen Zweifeln. Keen stehen schon bereit mit Nothing in My Way. Gleiche Sehnsucht, anderes Jahrzehnt.

Keen mit Nothing in My Way. Dieser Song war 2006 der dritte Singlestreich vom Album Under the Iron Sea. Und man hört sofort, wie sehr die Band ihr Piano wie eine E-Gitarre behandelt. Spannend auch. Tom Chaplin hat den Titel oft als eine Art Streitsong beschrieben, wo beide Seiten blockieren. Perfekt für alle, die gerade innerlich mitdiskutieren. Weiter geht's musikalisch dramatisch. Ava Max bringt jetzt die Emotionen in Hochform.

Vivamex hat Salt ja erst als kostenlosen Download rausgehauen, bevor der Song so durchgestartet ist. Von wegen, manchmal entscheidet das Internet, was ein Hit wird. Und dieser Mix aus 80s Pop und moderner Dance Power, da bleibt kaum ein Fuß still. Vom Dancefloor geht's jetzt weiter zu einer anderen Hitmaschine aus einer ganz anderen Ära. Hier kommen die Bee Gees.

Gees haben You Win Again 1987 rausgebracht. Mitten im Zeitalter von Synthpop. Und trotzdem mit diesem typischen Gib-Stampfen im Beat. Spannend. In den USA lief der Song eher unter dem Radar, während er in Europa auf der 1 landete. Auch in unseren Breitengraden rauf und runter. Ein bisschen trotzig, ein bisschen ergeben. Genau dieses, okay, du hast gewonnen, trägt die Nummer. Und von diesem Herzdrama geht's jetzt weiter zu einer jüngeren Stimme mit ordentlich Gefühl. Zoe Wees und Girls Like Us.

W.S. hat Girls Like Us mitten im Lockdown geschrieben. Sie hat erzählt, dass sie sich damals komplett alleingelassen fühlte. Und genau dieses Gefühl steckt in jeder Zeile. Spannend. Der Song wurde auf TikTok schon millionenfach benutzt. Vor allem von Menschen, die genau mit dieser Unsicherheit kämpfen. Und jetzt wird's ein ziemlich harter Bruch. Von verletzlicher Pop-Soul-Power direkt rein in den Alternative-Wahnsinn. Hier kommen Faith No More mit Midlife Crisis.

Faith No More mit Midlife Crisis. Und Mike Patton hat damals im Interview mal angedeutet, dass es eigentlich gar nicht wirklich um eine Midlife Crisis geht, sondern eher um falsche Heldenbilder und aufgeblasene Egos. Typisch Patton. Text wie ein Rätsel, Stimme wie ein Actionfilm, dazu dieser wuchtige Beat. Perfekt zum Kopfnicken im Auto. Von der Sinnkrise geht's jetzt nahtlos in Richtung Italo-Schlager-Horizont. Roy Bianco und die Abronsati Boys. Goodbye, arrivederci. Der Morgen.

0: Franco und die Apunzati Boys mit Goodbye, Arrivederci. Diese Nummer klingt, als hätte man Italo-Urlaub, Dorfdisco und Herzschmerz in einen einzigen Aperol geshakt. Textlich Abschied. Musikalisch winkt alles dauernd weiter. Perfekt, wenn du eigentlich schon gegangen bist, aber innerlich noch an der Bar stehst. Und von Schlagerromantik geht's jetzt ziemlich direkt in den Clubkeller. Hier kommen Crazy Town mit Lollipop Porn. Einmal kräftig Genreschock für die Ohren.
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0: 1 Uhr. Hallo, Sie hören die KI News, ich bin die Stimme von Niki Stettler. Die Vaterländische Union nominiert Fabian Wolfinger für das Vorsteheramt in Triesen. Der 37-jährige Gemeinderat kandidiert bei den Wahlen im Jahr 2027. Er will die amtierende Vorsteherin Daniela Erne Beck ablösen, die nicht mehr antritt. Die Personalie sorgt für politische Brisanz. Wolfinger zählte im Frühjahr zu den 4 Gemeinderäten, die aus Protest gegen Erne Beck ihre Fraktion auflösten. Im Kampf um das Triesner Rathaus trifft er auf Clarissa Frommelt von der Fortschrittlichen Bürgerpartei. Sportliche Ehren im Regierungsgebäude. Am 13. Mai hat Sportminister Hubert Büchel die liechtensteinische Delegation der Olympischen und Paralympischen Winterspiele von Milano Cortina offiziell empfangen. Er würdigte die Athletinnen und Athleten als herausragende Botschafter des Landes und wichtige Vorbilder für die Jugend. Ein ausdrücklicher Dank des Ministers ging zudem an das Betreuerteam im Hintergrund. Nur durch ein solch starkes Umfeld sei die liechtensteinische Teilnahme an diesen internationalen Großanlässen überhaupt erst möglich. Nach dem Aus von Radio L und dem Liechtensteiner Volksblatt kommt wieder frischer Wind in die heimische Medienlandschaft. Die Regierung unterstützt 2 neue journalistische Projekte mit einer Anschubfinanzierung. Wie Medienminister Hubert Büchel gestern Abend in Triesen erklärte, erhielten von insgesamt 5 Konzepten bereits 2 den Zuschlag. Dabei handelt es sich um das Online-Medium Li24 und die Gratiszeitung Der Stammtisch. Damit soll die Meinungsvielfalt gesichert werden, die laut Experten zwingend staatliche Unterstützung braucht. Die Liechtensteiner Landwirte fordern weniger Bürokratie und mehr Planungssicherheit. Das ist das zentrale Ergebnis einer neuen Umfrage des Liechtenstein-Instituts, die Umweltministerin Sabine Monauni am Mittwochabend präsentiert hat. Demnach klagen zahlreiche Betriebe über einen hohen Verwaltungsaufwand. Ein weiteres Problem bleibt das Pachtland. Weil viele Bauern kaum eigenes Land besitzen und langfristige Verträge fehlen, mangelt es an der nötigen Betriebssicherheit. Diese Erkenntnisse fließen nun direkt in den Agrarbericht für das Jahr 2026 ein. Und jetzt geht's weiter mit dem Wetter. Kenny Vogt, bitte.
1: Ja, Niki, dann werfen wir doch direkt einen Blick auf die aktuellen Wetteraussichten.
2: In Vaduz liegen die Temperaturen aktuell bei rund 10 Grad. Der heutige Bereich reicht von etwa 5 bis 17 Grad. Es zeigt sich ein Mix aus Sonne und Wolken, die sich allmählich verdichten. Dazu frischt der Wind spürbar auf. Meist bleibt es trocken, nur über den Bergen sind kurze Schauer möglich. Insgesamt erwartet uns ein freundlicher, aber etwas windiger Wettereindruck. Am Donnerstag wird es deutlich unbeständiger bei 7 bis 13 Grad. Es ziehen Regenschauer durch, teils mit Gewittern und kräftigem Wind. Der Freitag zeigt sich dann nasskalt bei frischen 5 bis 12 Grad. Es regnet häufiger und in den höheren Berglagen fällt sogar wieder etwas Schnee.
3: Werfen wir einen Blick auf den Verkehr in und um Liechtenstein.
4: Auf der Feldkirche Straße bei Schaan bremst euch aktuell eine Baustelle auf über 1,5 Kilometern aus. Das kostet euch etwa 10 Minuten mehr Fahrzeit. Direkt um die Ecke, auf der Churer Straße ebenfalls bei Schaan, seid ihr wegen einer weiteren Baustelle auf gut 1,5 Kilometern langsamer unterwegs. Plant hier genauso rund 10 Minuten zusätzlich ein. Und auf der Bergstraße bei Triesenberg regelt eine provisorische Ampelanlage den Verkehr. Obwohl das Nadelöhr nur rund 10 Meter kurz ist, braucht ihr dadurch ebenfalls 10 Minuten länger. Kommt alle sicher und entspannt an euer Ziel. Gute Fahrt!
5: 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Am Mikrofon ist Karin Theiler. In der Liechtensteiner Politik gibt es Neuigkeiten. Fabian Wolfinger wirft seinen Hut in den Ring und kandidiert als Vorsteher von Triesen. Spannende Zeiten für die Gemeinde. Genauso energiegeladen geht es musikalisch weiter. Hier sind Imagine Dragons und JID mit dem Song Enemy.

0: war für Blondie 1999 so etwas wie ein zweiter Frühling. 17 Jahre nach Heart of Glass, plötzlich wieder auf Platz 1 in England, als wäre keine Zeit vergangen. Und Debbie Harry singt hier über diese geheimnisvolle Frau, die alle wollen, aber keiner wirklich greifen kann. Perfekt für die späten 90er, kurz vor dem Internetboom. Jetzt wird's eine Spur melancholischer, ein bisschen nachdenklicher. Hier kommen The Cure mit Cut Here bei Radio Vaterland.
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von The Cure geht auf eine wahre Fanbegegnung zurück. Robert Smith hat den Text nach dem Tod eines Fans geschrieben, den er vorher noch schnell hatte abwimmeln wollen. Dieses Gefühl von »hätte ich doch mehr Zeit gehabt« steckt in jedem Vers. Und genau mit dieser Mischung aus Reue und Nostalgie geht's weiter. Jetzt wird's filmreif. Phantom Planet mit Somebody's Baby.

Random Planet und Somebody's Baby. Spannendes Ding, weil man die Band ja meist nur über California aus OC kennt. Dabei ist Somebody's Baby so ein kleiner Film für die Ohren. Dieses leicht schleppende Schlagzeug, der warme Bass, dazu Alex Greenshields Stimme, die klingt, als würde sie dir eine verregnete Nacht in L.A. zuflüstern. Perfekte Vorlage für einen Neustart im Kopf. Und genau da knüpft jetzt Clueso an. Hier kommt Neuanfang.

0: Neuanfang.
1: Clouseau hat Neuanfang damals geschrieben, als um ihn herum vieles auseinandergeflogen ist. Band weg, Stadt gewechselt, einmal komplettes Reset. Man hört richtig, wie er sich da selbst noch Mut zuspricht. Ich leg den Schalter um. Passt perfekt zu allen, die gerade was hinter sich lassen müssen oder wollen. Und falls der Neuanfang bei dir vielleicht eher auf dem Dancefloor passiert, Dua Lipa steht schon in den Startlöchern. Hier kommt Training Season.

Dualipa hat Training Season quasi als Bewerbungsverfahren fürs Datingleben geschrieben. Wer mit ihr mit will, muss die Probe schon bestanden haben. Keine Lust mehr, jemandem die Grundregeln von Respekt und Kommunikation beizubringen? Klingt nach Disco, ist aber eine ziemlich klare Ansage an alle, die noch im Gefühlskindergarten stecken. Und gleich danach gibt's das nächste Herzstück fürs Workout deiner Gefühle. Heartbeat Song von Kelly Clarkson.

Kelly Clarkson hat Heartbeat-Song damals ihrer kleinen Tochter gewidmet. Der Herzschlag im Intro ist tatsächlich der ihrer eigenen Tochter, im Studio aufgenommen. Dieses dauerhafte Ich-geb-nicht-auf-Gefühl im Refrain kommt also direkt aus dem Familienalbum. Und von diesem Herzklopfen geht's jetzt in den Untergrund. Hier sind Girls Aloud mit Sound of the Underground. Einmal Pop-Gegenwart, einmal Pop-2000er.

0: Underground war eigentlich als R&B-Track geplant. Bis Produzent Brian Higgins das Demo schneller abspielte und dabei zufällig diesen Mix aus Clubbeat, Surfgitarre und Pop entdeckte. Aus Versehen den Sound einer ganzen Girlgroup zu finden, ist auch eine Art Karriereplanung. Spannend auch. Die Nummer wurde in nur wenigen Tagen nach dem Popstars-Finale fertig produziert, damit sie rechtzeitig in den Charts landet. Von britischem Pop geht's jetzt zu deutschsprachigen Tönen. Hier kommt Nur ein Wort auf Radio Vaterland.
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Noah Kraus und Wir sind Helden. Herrlich, wie dieses Lied zeigt, dass man manchmal an einem einzigen Satz, einem einzigen Wort hängen bleibt. Wer kennt das nicht? Alles steckt schon im Kopf, aber auf den Lippen passiert nichts. Diese Mischung aus Leichtigkeit und innerer Aufregung passt perfekt zu Momenten, in denen du jemanden beeindrucken willst und dir dann die Sprache fehlt. Von der Wortsuche geht

von den Sugar Babes. Spannendes Detail: Der Song war ursprünglich deutlich expliziter getextet, wurde dann aber so umgeschrieben, dass er im Radio weltweit laufen konnte, ohne rot zu werden. Trotzdem bleibt dieses Flirt gegenüber steht da und kapiert es nicht Feeling komplett erhalten. Kennt wohl jede und jeder. Von einem echten 2000er Dancefloor-Magneten geht's jetzt rüber in die New Wave Disco der späten 70er. Blondie.

Es ist wieder 2 Uhr. Hallo aus der Redaktion, hier sind die KI-News mit der Stimme von Niki Stettler. Die Vaterländische Union nominiert Fabian Wolfinger für das Vorsteheramt in Triesen. Der 37-jährige Gemeinderat kandidiert bei den Wahlen im Jahr 2027. Er will die amtierende Vorsteherin Daniela Erne-Beck ablösen, die nicht mehr antritt. Die Personalie sorgt für politische Brisanz. Wolfinger zählte im Frühjahr zu den 4 Gemeinderäten, die aus Protest gegen Erne Beck ihre Fraktion auflösten. Im Kampf um das Triesener Rathaus trifft er auf Clarissa Frommelt von der Fortschrittlichen Bürgerpartei. Sportliche Ehren im Regierungsgebäude. Am 13. Mai hat Sportminister Hubert Büchel die liechtensteinische Delegation der Olympischen und Paralympischen Winterspiele von Milano Cortina offiziell empfangen. Er würdigte die Athletinnen und Athleten als herausragende Botschafter des Landes und wichtige Vorbilder für die Jugend. Ein ausdrücklicher Dank des Ministers ging zudem an das Betreuerteam im Hintergrund. Nur durch ein solch starkes Umfeld sei die liechtensteinische Teilnahme an diesen